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1: Ich bin Uli Reitinger. Die in der schwarz-roten Koalition umstrittene Rentenreform muss nach den Worten von CDU-Wirtschaftsministerin Katharina Reiche bis zum Jahresende beschlossen sein. Reiche fordert SPD-Arbeitsministerin Bärbel Baas auf, zügig den Gesetzentwurf vorzulegen. Zum Widerstand in der SPD-Spitze gegen die Abschaffung der sogenannten Rente mit 63, sagte Reiche der Bild am Sonntag. Sie warne davor, die geplante Rentenreform aufzuweichen. Die Deutsche Bahn will dauerhaft ein Familienticket anbieten. Das kündigte Bahnchefin Evelyn Paller in der Bild am Sonntag an. Den Pauschalpreis von 99,99 Euro für Familien hatte die Bahn schon in den Sommerferien angeboten.
2: Bis zu 5 Personen Hin- und Rückfahrt mit dem ICE inklusive Sitzplatzreservierung. Dieses Pauschalangebot hat im Sommer schon dazu geführt, dass 100.000 Familien mehr mit der Bahn gefahren sind, sagt Konzernchefin Paller. Ab dem 1. November soll es das Familienticket jetzt dauerhaft geben, der Verkauf am 26. Oktober starten. Das ist auch ein bisschen Wiedergutmachung, weil es immer noch Kritik daran gibt, dass die Bahn vergünstigte Sitzplatzreservierungen für Familien abgeschafft hatte. Jan-Henner Reitze, Nachrichtenredaktion.
1: Die Trockenheit, ja die Dürre in diesem Sommer sollte uns zu denken geben, sagt Umweltminister Carsten Schneider. Er mahnt ein Umdenken beim Umgang mit Wasser an. Die niedrigen Pegelstände in den Flüssen seien eine dramatische Belastung für Natur und Wirtschaft, weil die Binnenschifffahrt massiv gestört wurde. Zum Fußball. Die XXL-Länderspielphase endet am Abend in Thessaloniki. Im 4. Nations League-Spiel möchte Bundestrainer Klopp den 2. Sieg einfahren. Nach dem 0:1 im Hinspiel ist die deutsche Nationalmannschaft in Griechenland auf eine Revanche aus.
3: Ein deutlich besseres Ergebnis als im Hinspiel wünscht sich Jürgen Klopp im spätsommerlichen Griechenland. Im Hinspiel haben die talentierten Griechen vor allem auf eine robuste Defensive gesetzt. Damit ist das zusammengewürfelte deutsche Team gar nicht klargekommen. Doch die Klopp-Mannschaft hat inzwischen mehr Selbstvertrauen nach der starken Leistung gegen Serbien. Neben Jonas Urbich im Tor wird auch Alexander Pavlovic im Mittelfeld beginnen. Der erwartet im kleinen Stadion von Thessaloniki einen Hexenkessel. Er sagt, wir haben Bock auf das Spiel. Thomas Bremser, Sportredaktion.
1: Anpfiff ist um 20.45 Uhr live bei RTL.
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1: Ich bin Uli Reitinger. Die in der schwarz-roten Koalition umstrittene Rentenreform muss nach den Worten von CDU-Wirtschaftsministerin Katharina Reiche bis zum Jahresende beschlossen sein. Reiche fordert SPD-Arbeitsministerin Bärbel Baas auf, zügig den Gesetzentwurf vorzulegen. Zum Widerstand in der SPD-Spitze gegen die Abschaffung der sogenannten Rente mit 63, sagte Reiche der Bild am Sonntag. Sie warne davor, die geplante Rentenreform aufzuweichen. Die Deutsche Bahn will dauerhaft ein Familienticket anbieten. Das kündigte Bahnchefin Evelyn Paller in der Bild am Sonntag an. Den Pauschalpreis von 99,99 Euro für Familien hatte die Bahn schon in den Sommerferien angeboten.
2: Bis zu 5 Personen Hin- und Rückfahrt mit dem ICE inklusive Sitzplatzreservierung. Dieses Pauschalangebot hat im Sommer schon dazu geführt, dass 100.000 Familien mehr mit der Bahn gefahren sind, sagt Konzernchefin Paller. Ab dem 1. November soll es das Familienticket jetzt dauerhaft geben, der Verkauf am 26. Oktober starten. Das ist auch ein bisschen Wiedergutmachung, weil es immer noch Kritik daran gibt, dass die Bahn vergünstigte Sitzplatzreservierungen für Familien abgeschafft hatte. Jan-Henner Reitze, Nachrichtenredaktion.
1: Die Trockenheit, ja die Dürre in diesem Sommer sollte uns zu denken geben, sagt Umweltminister Carsten Schneider. Er mahnt ein Umdenken beim Umgang mit Wasser an. Die niedrigen Pegelstände in den Flüssen seien eine dramatische Belastung für Natur und Wirtschaft, weil die Binnenschifffahrt massiv gestört wurde. Zum Fußball. Die XXL-Länderspielphase endet am Abend in Thessaloniki. Im 4. Nations League-Spiel möchte Bundestrainer Klopp den 2. Sieg einfahren. Nach dem 0:1 im Hinspiel ist die deutsche Nationalmannschaft in Griechenland auf eine Revanche aus.
3: Ein deutlich besseres Ergebnis als im Hinspiel wünscht sich Jürgen Klopp im spätsommerlichen Griechenland. Im Hinspiel haben die talentierten Griechen vor allem auf eine robuste Defensive gesetzt. Damit ist das zusammengewürfelte deutsche Team gar nicht klargekommen. Doch die Klopp-Mannschaft hat inzwischen mehr Selbstvertrauen nach der starken Leistung gegen Serbien. Neben Jonas Urbich im Tor wird auch Alexander Pavlovic im Mittelfeld beginnen. Der erwartet im kleinen Stadion von Thessaloniki einen Hexenkessel. Er sagt, wir haben Bock auf das Spiel. Thomas Bremser, Sportredaktion.
1: Anpfiff ist um 20.45 Uhr live bei RTL.
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1: Ich bin Uli Reitinger. Die in der schwarz-roten Koalition umstrittene Rentenreform muss nach den Worten von CDU-Wirtschaftsministerin Katharina Reiche bis zum Jahresende beschlossen sein. Reiche fordert SPD-Arbeitsministerin Bärbel Baas auf, zügig den Gesetzentwurf vorzulegen. Zum Widerstand in der SPD-Spitze gegen die Abschaffung der sogenannten Rente mit 63, sagte Reiche der Bild am Sonntag. Sie warne davor, die geplante Rentenreform aufzuweichen. Die Deutsche Bahn will dauerhaft ein Familienticket anbieten. Das kündigte Bahnchefin Evelyn Paller in der Bild am Sonntag an. Den Pauschalpreis von 99,99 Euro für Familien hatte die Bahn schon in den Sommerferien angeboten.
2: Bis zu 5 Personen Hin- und Rückfahrt mit dem ICE inklusive Sitzplatzreservierung. Dieses Pauschalangebot hat im Sommer schon dazu geführt, dass 100.000 Familien mehr mit der Bahn gefahren sind, sagt Konzernchefin Paller. Ab dem 1. November soll es das Familienticket jetzt dauerhaft geben, der Verkauf am 26. Oktober starten. Das ist auch ein bisschen Wiedergutmachung, weil es immer noch Kritik daran gibt, dass die Bahn vergünstigte Sitzplatzreservierungen für Familien abgeschafft hatte. Jan-Henner Reitze, Nachrichtenredaktion.
1: Die Trockenheit, ja die Dürre in diesem Sommer sollte uns zu denken geben, sagt Umweltminister Carsten Schneider. Er mahnt ein Umdenken beim Umgang mit Wasser an. Die niedrigen Pegelstände in den Flüssen seien eine dramatische Belastung für Natur und Wirtschaft, weil die Binnenschifffahrt massiv gestört wurde. Zum Fußball. Die XXL-Länderspielphase endet am Abend in Thessaloniki. Im 4. Nations League-Spiel möchte Bundestrainer Klopp den 2. Sieg einfahren. Nach dem 0:1 im Hinspiel ist die deutsche Nationalmannschaft in Griechenland auf eine Revanche aus.
3: Ein deutlich besseres Ergebnis als im Hinspiel wünscht sich Jürgen Klopp im spätsommerlichen Griechenland. Im Hinspiel haben die talentierten Griechen vor allem auf eine robuste Defensive gesetzt. Damit ist das zusammengewürfelte deutsche Team gar nicht klargekommen. Doch die Klopp-Mannschaft hat inzwischen mehr Selbstvertrauen nach der starken Leistung gegen Serbien. Neben Jonas Urbich im Tor wird auch Alexander Pavlovic im Mittelfeld beginnen. Der erwartet im kleinen Stadion von Thessaloniki einen Hexenkessel. Er sagt, wir haben Bock auf das Spiel. Thomas Bremser, Sportredaktion.
1: Anpfiff ist um 20.45 Uhr live bei RTL.
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1: Ich bin Uli Reitinger. Die in der schwarz-roten Koalition umstrittene Rentenreform muss nach den Worten von CDU-Wirtschaftsministerin Katharina Reiche bis zum Jahresende beschlossen sein. Reiche fordert SPD-Arbeitsministerin Bärbel Baas auf, zügig den Gesetzentwurf vorzulegen. Zum Widerstand in der SPD-Spitze gegen die Abschaffung der sogenannten Rente mit 63, sagte Reiche der Bild am Sonntag. Sie warne davor, die geplante Rentenreform aufzuweichen. Die Deutsche Bahn will dauerhaft ein Familienticket anbieten. Das kündigte Bahnchefin Evelyn Paller in der Bild am Sonntag an. Den Pauschalpreis von 99,99 Euro für Familien hatte die Bahn schon in den Sommerferien angeboten.
2: Bis zu 5 Personen Hin- und Rückfahrt mit dem ICE inklusive Sitzplatzreservierung. Dieses Pauschalangebot hat im Sommer schon dazu geführt, dass 100.000 Familien mehr mit der Bahn gefahren sind, sagt Konzernchefin Paller. Ab dem 1. November soll es das Familienticket jetzt dauerhaft geben, der Verkauf am 26. Oktober starten. Das ist auch ein bisschen Wiedergutmachung, weil es immer noch Kritik daran gibt, dass die Bahn vergünstigte Sitzplatzreservierungen für Familien abgeschafft hatte. Jan-Henner Reitze, Nachrichtenredaktion.
1: Die Trockenheit, ja die Dürre in diesem Sommer sollte uns zu denken geben, sagt Umweltminister Carsten Schneider. Er mahnt ein Umdenken beim Umgang mit Wasser an. Die niedrigen Pegelstände in den Flüssen seien eine dramatische Belastung für Natur und Wirtschaft, weil die Binnenschifffahrt massiv gestört wurde. Zum Fußball. Die XXL-Länderspielphase endet am Abend in Thessaloniki. Im 4. Nations League-Spiel möchte Bundestrainer Klopp den 2. Sieg einfahren. Nach dem 0:1 im Hinspiel ist die deutsche Nationalmannschaft in Griechenland auf eine Revanche aus.
3: Ein deutlich besseres Ergebnis als im Hinspiel wünscht sich Jürgen Klopp im spätsommerlichen Griechenland. Im Hinspiel haben die talentierten Griechen vor allem auf eine robuste Defensive gesetzt. Damit ist das zusammengewürfelte deutsche Team gar nicht klargekommen. Doch die Klopp-Mannschaft hat inzwischen mehr Selbstvertrauen nach der starken Leistung gegen Serbien. Neben Jonas Urbich im Tor wird auch Alexander Pavlovic im Mittelfeld beginnen. Der erwartet im kleinen Stadion von Thessaloniki einen Hexenkessel. Er sagt, wir haben Bock auf das Spiel. Thomas Bremser, Sportredaktion.
1: Anpfiff ist um 20.45 Uhr live bei RTL.
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2: Ich bin Uli Reitinger. Die in der schwarz-roten Koalition umstrittene Rentenreform muss nach den Worten von CDU-Wirtschaftsministerin Katharina Reiche bis zum Jahresende beschlossen sein. Reiche fordert SPD-Arbeitsministerin Bärbel Baas auf, zügig den Gesetzentwurf vorzulegen. Zum Widerstand in der SPD-Spitze gegen die Abschaffung der sogenannten Rente mit 63, sagte Reiche der Bild am Sonntag. Sie warne davor, die geplante Rentenreform aufzuweichen. Die Deutsche Bahn will dauerhaft ein Familienticket anbieten. Das kündigte Bahnchefin Evelyn Paller in der Bild am Sonntag an. Den Pauschalpreis von 99,99 Euro für Familien hatte die Bahn schon in den Sommerferien angeboten.
3: Bis zu 5 Personen Hin- und Rückfahrt mit dem ICE inklusive Sitzplatzreservierung. Dieses Pauschalangebot hat im Sommer schon dazu geführt, dass 100.000 Familien mehr mit der Bahn gefahren sind, sagt Konzernchefin Paller. Ab dem 1. November soll es das Familienticket jetzt dauerhaft geben, der Verkauf am 26. Oktober starten. Das ist auch ein bisschen Wiedergutmachung, weil es immer noch Kritik daran gibt, dass die Bahn vergünstigte Sitzplatzreservierungen für Familien abgeschafft hatte. Jan-Henner Reitze, Nachrichtenredaktion.
2: Die Trockenheit, ja die Dürre in diesem Sommer sollte uns zu denken geben, sagt Umweltminister Carsten Schneider. Er mahnt ein Umdenken beim Umgang mit Wasser an. Die niedrigen Pegelstände in den Flüssen seien eine dramatische Belastung für Natur und Wirtschaft, weil die Binnenschifffahrt massiv gestört wurde. Zum Fußball, die XXL-Länderspielphase endet am
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4: Einen wunderbaren guten Morgen, Berlin und Brandenburg. 7.05 Uhr haben wir es aktuell. Mein Name ist Manisha. Schauen wir gemeinsam auf Wetter und Verkehr. Ja, heute wird's noch mal richtig freundlich. Viel Sonne, dazu ein paar lockere Wolken und angenehme 18 bis 22 Grad. Der Wind bleibt zudem auch eher schwach. In der Nacht ziehen ein paar Wolken durch, sonst bleibt es meist trocken. Stellenweise kann sich etwas Nebel bilden. Die Temperaturen gehen zurück auf 5 bis 11 Grad. Schauen wir auf den Power-Radio-Wettertrend. Morgen gibt es nach dem Nebel wieder ordentlich Sonne. Dazu ein paar Wolken und nochmal bis zu 22 Grad, also auch wieder richtig angenehm warm. Am Donnerstag, da dreht das Wetter dann. Mehr Wolken, zeitweise Regen und es wird deutlich kühler.
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4: Vorsicht bitte auf der A9 Leipzig Richtung Berlin zwischen Niemeckbrück. Da liegen Gegenstände auf der Fahrbahn. Dann schauen wir weiter. Vorsicht auch auf der A10 südlicher Berliner Ring Richtung Dreieck. Potsdam Richtung Schönefelder Kreuz zwischen Ludwigsfelde West und Genshagen ist nach einem Unfall nur die rechte Spur befahrbar. Vorsicht auch auf der A13 Dresden Richtung Berlin zwischen Rago und Schönefelder Kreuz. Da liegt ein totes Tier auf der rechten Spur. Und B1 Brandenburg Richtung Zehlendorf zwischen Abzeig nach Gollwitz und Jeserich. Behinderungen nach einem Unfall. Schauen wir nach Berlin auf die Hauptstadtstraßen. A100 Stadtring Richtung Wedding. Da haben wir jetzt auch schon morgens circa 10 Minuten Zeitverlust. A115 Abus Dreieck Nudetal Richtung Dreieck Funkturm. Im Dreieck Funkturm geänderte Verkehrsführung Richtung Wedding im Baustellenbereich. Charlottenburg bei der Schusterhusstraße zwischen Richard-Wagner- und Wilmersdorfer Straße in beiden Richtungen gesperrt wegen Tiefbauarbeiten. An alle, die gerade unterwegs sind, weiterhin eine gute und natürlich sichere Fahrt, begleitet von Power Radio.
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4: Hallihallo und einen wunderbaren guten Morgen Berlin und Brandenburg hier bei Power Radio. 7.07 Uhr haben wir es aktuell. Ich wünsche Ihnen einen wunderbaren Start in den Dienstag. Kommen Sie gut rein in den Tag und genießen Sie noch das schöne Wetter. Ab Donnerstag kippt es ja zum Teil wieder. Wir haben natürlich wieder interessante Themen für Sie mit dabei. Und zwar, der eine oder andere hatte es bestimmt schon mal, gerade an die Leute von Ihnen, die in Berlin wohnen. Und zwar sind ziemlich viele Taschendiebe zum Teil unterwegs. Die Zahlen sind zwar zurückgegangen, trotzdem gibt es immer noch ganz viele Diebstähle von Handys und Portemonnaies und so weiter. Aktuell läuft die Präventionswoche, da werden uns Tipps und Tricks gezeigt. Wir schauen mal genauer rein, das gleiche gleich im Regionalreport. Dann reden wir noch über etwas, was diese Woche stattfindet, und zwar die Nobelpreisverkündungen. Wir schauen mal rein, was es da so gibt, was denn die Leute ausmacht, die einen Nobelpreis gewinnen. Und ich spreche gleich mit meinem Kollegen Ronny darüber, was denn wäre, wenn man sein eigenes Kind dazu bringen möchte, mal einen Nobelpreis zu gewinnen. Was muss man dafür tun? Welche Tricks muss man anwenden? Das Ganze bespreche ich gleich mit Ronny um 20 nach 7. Jetzt geht's natürlich erstmal weiter mit ihrer Lieblingsmusik. Ich habe für sie Butterfly, Crazy Town und jetzt Smooth Operator von Sade. Kommen Sie gut in den Dienstag. Und nicht vergessen, später ab 15 Uhr, meine Kollegin Sally wird hier sein und ihre Wünsche erfüllen. Bei Power Radio wünscht ihr was. Jetzt kommen Sie erstmal smooth in den Dienstag mit Smooth Operator.

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1: Trotz sinkender Fallzahlen warnen Polizei und Bundespolizei weiter vor Taschendiebstählen in Berlin und Brandenburg. Mit einer gemeinsamen Präventionswoche wollen die Behörden bis Freitag Bürger, Reisende und Touristen für die Tricks der Täter sensibilisieren. Nach Angaben der Polizei werden Geldbörsen und Mobiltelefone insbesondere in Supermärkten, an Bahnhöfen sowie in Bussen und Bahnen gestohlen. Die Diebe nutzen häufig unbeobachtete Momente oder lenken ihre Opfer gezielt ab. Die Polizei empfiehlt, Wertgegenstände zum Beispiel in Bauchtaschen zu transportieren und deren Reißverschlüsse am besten mit einem Karabinerhaken zu sichern. Zum Auftakt der Präventionswoche informieren die Polizei Berlin, die Polizei Brandenburg und die Bundespolizei in den Bahnhofspassagen Potsdam über Schutzmöglichkeiten. Dort sollen unter anderem typische Vorgehensweisen von Taschendieben demonstriert werden. Die Polizei Berlin hatte das Präventionskonzept 2022 gestartet.
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0: Diese Woche werden die Nobelpreise vergeben und es soll ja Eltern geben, die ihr Kind mit maximaler Förderung auch am liebsten zu Nobelpreisträgern pushen wollen. Aber funktioniert das überhaupt oder eher im Gegenteil? Mein Kollege Ronny Zorau hat ein paar Tipps für Eltern, die das Gefühl haben, ihr Kind hätte auch das Zeug zum Nobelpreisträger. Hallo, lieber Ronny.
1: Hi, hallo.
0: Ja, Ronny, muss ich mein Kind einfach schon ganz früh maximal fordern und fördern, wenn es mein Kind vielleicht sogar mal bis zum Nobelpreis bringen soll?
1: Ja, könnte man ja denken, wie beim Leistungssport, wo man ja in manchen Sportarten sehr früh mit dem Training anfangen muss. Aber in Studien, die sich den Lebensweg von Nobelpreisträgern mal angeschaut haben, da kam eher raus, Freiräume öffnen, Fragen beantworten, Neugier stärken und Kinder experimentieren lassen sind wichtig. Leistungsdruck kann eher Frust erzeugen und die Motivation verringern. Viele spätere Spitzenforscher hatten übrigens schon als Kind Neugier für ihr Fachgebiet. Entscheidend waren oft aber auch leidenschaftliche Lehrer. Also Tipp für Eltern, wenn sich Kinder für was Spezielles interessieren, dann unbedingt dazu Anregungen geben und vielleicht dafür sorgen, dass sie in dem Fach einen besonders tollen Lehrer finden.
0: Okay, alles klar, dann danke dir, Ronny.
1: Sehr gerne.
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1: Heute wird es nochmal richtig freundlich. Viel Sonne, dazu ein paar lockere Wolken und angenehme 18 bis 22 Grad. In der Nacht ziehen ein paar Wolken durch, sonst bleibt es meist trocken. Stellenweise kann sich etwas Nebel bilden und die Temperaturen gehen zurück auf 5 bis 11 Grad. Ungefähr so, welche Temperaturen haben wir auch gerade aktuell? Um die 11 bis 12 Grad sind es gerade noch. Wenn Sie jetzt schon das Haus verlassen, dann unbedingt eine warme Jacke anziehen. Schauen wir noch auf den Power-Radio-Wettertrend. Morgen gibt es nach dem Nebel wieder ordentlich Sonne, dazu ein paar Wolken und nochmal 22 Grad. Ab Donnerstag dreht das Wetter dann. Mehr Wolken, zeitweise Regen und es wird deutlich kühler. Kommen Sie gut in den Dienstag hier bei Power-Radio.
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1: Auf der A11 Stettin Richtung Berlin zwischen Penkun und Schmölln wird der Verkehr über die Standspur geleitet wegen einer Fahrbahnerneuerung. Vorsicht auf der A13 Dresden Richtung Berlin zwischen Rago und Schönefelder Kreuz liegt ein totes Tier auf der rechten Spur. B1 Brandenburg Richtung Zehndorf zwischen Abzweig nach Gollwitz und Jeserich Behinderungen nach einem Unfall. Und Vorsicht im Landkreis Elbe-Elster auf der Landesstraße zwischen Weinsdorf und Görden. Da arbeitet die Ampelanlage fehlerhaft. Schauen wir nach Berlin auf die Hauptstadtstraßen. A100 Stadtring Richtung Treptow. Einfahrt Siemensdamm wieder mal gesperrt. Zudem Richtung Wedding 20 Minuten Stau. Aktuell schon zwischen Dreieck Neukölln und Innsbrucker Platz. Dann schauen wir weiter nach Friedrichshain, Oderstraße zwischen Dossestraße und Goethestraße bis Freitag in beiden Richtungen gesperrt wegen eines Kraneinsatzes. Und in Mitte bei der Karl-Liebknecht-Straße bis unter den Linden zwischen Alexanderplatz und Friedrichstraße haben wir auch Stau Richtung Tiergarten. Auch hier bitte 10 Minuten circa plus ein Plan. An alle, die gerade unterwegs sind, natürlich weiterhin eine gute und sichere Fahrt hier bei Power Radio.
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1: In einer Schule in Berlin-Kreuzberg hat ein früherer Schüler Reizgas versprüht und den Einsatz von Polizei und Feuerwehr ausgelöst. Der bereits bekannte Ex-Schüler sei am Vormittag an der Schule in der Skalitzer Straße festgenommen worden, sagte ein Polizeisprecher. Zwei Menschen wurden schwer verletzt und in Krankenhäuser transportiert, so die Feuerwehr. Insgesamt wurden 10 weitere Menschen leicht verletzt. Mehrere Kinder und Jugendliche sowie Lehrer hätten durch das Pfefferspray Reizungen an den Augen und Atemwegen erlitten und seien von Sanitätern der Feuerwehr behandelt worden. Der Alarm ging gegen 10.30 Uhr bei der Polizei ein. Die Feuerwehr musste das Schulgebäude evakuieren und mit einem Drucklüfter belüften und die Reizgase entfernen. 23 Feuerwehrleute waren gestern im Einsatz.
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1: Ich bin Uli Reitinger. Die in der schwarz-roten Koalition umstrittene Rentenreform muss nach den Worten von CDU-Wirtschaftsministerin Katharina Reiche bis zum Jahresende beschlossen sein. Reiche fordert SPD-Arbeitsministerin Bärbel Baas auf, zügig den Gesetzentwurf vorzulegen. Zum Widerstand in der SPD-Spitze gegen die Abschaffung der sogenannten Rente mit 63, sagte Reiche der Bild am Sonntag. Sie warne davor, die geplante Rentenreform aufzuweichen. Die Deutsche Bahn will dauerhaft ein Familienticket anbieten. Das kündigte Bahnchefin Evelyn Paller in der Bild am Sonntag an. Den Pauschalpreis von 99,99 Euro für Familien hatte die Bahn schon in den Sommerferien angeboten.
2: Bis zu 5 Personen Hin- und Rückfahrt mit dem ICE inklusive Sitzplatzreservierung. Dieses Pauschalangebot hat im Sommer schon dazu geführt, dass 100.000 Familien mehr mit der Bahn gefahren sind, sagt Konzernchefin Paller. Ab dem 1. November soll es das Familienticket jetzt dauerhaft geben, der Verkauf am 26. Oktober starten. Das ist auch ein bisschen Wiedergutmachung, weil es immer noch Kritik daran gibt, dass die Bahn vergünstigte Sitzplatzreservierungen für Familien abgeschafft hatte. Jan-Henner Reitze, Nachrichtenredaktion.
1: Die Trockenheit, ja die Dürre in diesem Sommer sollte uns zu denken geben, sagt Umweltminister Carsten Schneider. Er mahnt ein Umdenken beim Umgang mit Wasser an. Die niedrigen Pegelstände in den Flüssen seien eine dramatische Belastung für Natur und Wirtschaft, weil die Binnenschifffahrt massiv gestört wurde.
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3: Heute wird's nochmal richtig freundlich. Viel Sonne, dazu ein paar lockere Wolken und angenehme 18 bis 22 Grad. Der Wind bleibt auch eher schwach heute. Allerdings ist es jetzt um die morgendlichen Zeiten noch recht frisch. Aktuell haben wir Temperaturen um die 11 bis 12 Grad. In der Nacht ziehen ein paar Wolken durch, sonst bleibt es meist trocken. Stellenweise kann sich etwas Nebel bilden bei circa 5 bis 11 Grad. Schauen wir noch auf den Power-Radio-Wettertrend. Morgen gibt es nach dem Nebel wieder ordentlich Sonne, dazu ein paar Wolken und nochmal bis zu 22 Grad. Ab Donnerstag dreht das Wetter dann leider um. Mehr Wolken, zeitweise Regen und es wird deutlich kühler. Also da geht der Herbst dann wirklich so richtig los. Haben Sie einen angenehmen Dienstagmorgen hier bei Power-Radio.
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3: Auf der A10 westlicher Berliner Ring Richtung Dreieck Werder in Höhe Potsdam-Nord rechte Spur gesperrt wegen Bauarbeiten. A11 Stettin Richtung Berlin zwischen Penkun und Schmölln wird der Verkehr über die Standspur geleitet wegen einer Fahrbahnerneuerung. A12 Berlin Richtung Frankfurt-Oder zwischen Frankfurt-Mitte und Grenzübergang Frankfurt-Oder. Da wird der Verkehr auch über die Standspur geleitet wegen einer Instandsetzungsarbeit. Dann Vorsicht noch auf der A20 und A11 Rostock Richtung Berliner Ring zwischen Prenzlau Süd und Gramzow liegt ein totes Tier auf der linken Spur. Schauen wir nach Berlin auf die Hauptstadtstraßen. A100 Stadtring Richtung Wedding. Zwischen Dreieck Neukölln und Kreuz Schöneberg haben wir aktuell 20 Minuten Stau. Das gleiche auch auf der A115 Dreieck Nutetal Richtung Dreieck Funkturm zwischen Rastplatz und Parforce Heide und Spanische Allee. Auch hier 20 Minuten Zeitverlust. Dann in Charlottenburg bei der Knesebeckstraße zwischen Kurfürstendamm und Mommsenstraße in beiden Richtungen wegen Tiefbauarbeiten gesperrt. Und in Friedrichshain-Oder-Straße zwischen Dossestraße und Goethestraße bis Freitag in beiden Richtungen gesperrt. Grund dafür ist noch ein Kraneinsatz. An alle, die gerade unterwegs sind, weiterhin natürlich eine gute und sichere Fahrt, begleitet von Power Radio.
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3: Einen wunderbaren guten Morgen, Berlin und Brandenburg. 8:06 Uhr haben wir es hier am Dienstag. Kommen Sie gut in den Tag. Ziehen Sie sich auf jeden Fall noch eine Jacke an, wenn Sie jetzt das Haus verlassen. Es ist wirklich noch recht kühl. Später wird es dann allerdings wieder warm. Das ist dann immer so eine Sache. Dann hat man die Jacke dabei, obwohl man sie gar nicht mehr braucht. Naja. Irgendwann wird es dann auch nicht mehr warm, deswegen wir müssen die Tage noch genießen. Mittwoch, da wird es auch noch schön, ab Donnerstag ja dann wieder kälter. Wir sprechen aber über etwas, was eigentlich perfekt ist, wenn es etwas kälter wird, beziehungsweise vor allem windiger. Und zwar das Drachensteigen. Das kann man ja in Berlin zum Beispiel wunderbar machen auf dem Tempelhofer Feld. Da gab es auch neulich eine Drachenmeisterschaft, glaube ich. Aber das ist wirklich der perfekte Ort eigentlich dafür. In Brandenburg gibt es aber auch ganz viele Orte, wo das wunderbar funktioniert. Ich spreche aber gleich mit meinem Kollegen Ronny darüber, denn es gibt da ja krasse Unterschiede, was für Drachen, wo und was man da vielleicht noch so beachten muss, um dann den perfekten Drachensteigtag zu haben. Das Ganze hören Sie um 20 nach 8, also bleiben Sie unbedingt dran. Davor sprechen wir noch über eine riesige Erpressung mit Millionenschaden von drei Brüdern. Was da genau passiert ist, das Ganze gleich im Regionalreport. Und vergessen Sie nicht, ab 15 Uhr geht natürlich unsere wunderbare Sendung Power Radio Wünsch dir was wieder los. Da ist meine Kollegin Sally hier für Sie und erfüllt natürlich ganz fleißig Ihre Musikwünsche. Schicken Sie uns natürlich jetzt schon gerne, was Sie hören möchten, an wünschdirwas@power-radio.de oder sonst per Telefon unter der 030 120 83 43 8. Ich habe für Sie jetzt Heroes von David Bowie hier bei Power Radio mit Manisha.

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12: Drei Brüder stehen in einem Prozess um die Erpressung eines 63 Jahre alten Geschäftsmannes vor dem Landgericht Berlin. Der damalige Inhaber mehrerer Gesellschaften soll laut Anklage massiv bedroht und genötigt worden sein, Geschäftsanteile zu einem Spottpreis zu veräußern. Der 63-Jährige habe schließlich mehrere Geschäftsteile für 355.000 Euro an einen 38 Jahre alten Angeklagten verkauft. Tatsächlich habe der Wert etwa 2 Millionen Euro über dem Kaufpreis gelegen. Dem 38 Jahre alten Immobilienentwickler wird unter anderem räuberische Erpressung, versuchte Nötigung und Bedrohung zur Last gelegt. Seinem Zwillingsbruder wird Mittäterschaft bei einer der Taten vorgeworfen. Im Fall des dritten Bruders im Alter von 32

0: 30 Jahren lautet die Anklage auf Beihilfe zu einer Tat. Für den Hauptangeklagten sagte ein Verteidiger, sein Mandant weise die Vorwürfe mit Nachdruck zurück. Auch sein Zwillingsbruder bestritt pauschal über seinen Anwalt. Der 32-Jährige schwieg. Der 63-Jährige sagte aber als Zeuge vor Gericht, ihm sei auch eine Pistole auf den Kopf gehalten worden, um ihn unter Druck zu setzen. Der angeklagte Immobilienentwickler sei zunächst ein Geschäftspartner gewesen und habe Darlehen in Höhe von rund 400.000 Euro gewährt. 5 Jahre lief es gut, dann warf er mir Betrug vor, so der Zeuge. Aus Angst sei er den Forderungen nachgekommen. Kurz nach der Vertragsunterzeichnung soll der Hauptangeklagte festgestellt haben, dass wegen der Übertragung rund 500.000 Euro Grunderwerbsteuer zu zahlen wären. In der Folge sei der 63-Jährige abermals erpresst worden, um eine Rückabwicklung der Verträge und anschließend einen erneuten Verkauf der Geschäftsanteile zu einem noch günstigeren Kaufpreis zu erreichen. Der 32 Jahre alte Angeklagte sei als Käufer für einen Teil der Anteile aufgetreten, so die Anklage. Der Prozess wird am 7. Oktober fortgesetzt.
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0: Wenn der Wind auffrischt, beginnt für viele Familien ein typisch herbstlicher Spaß. Drachen steigen lassen. Dafür sollte man aber einige Regeln und Tipps kennen, damit das Ganze keinen Ärger, sondern nur Spaß macht. Mein Kollege Ronny Thorau hat hier die Tipps und Tricks für uns. Hallo, lieber Ronny.
1: Ja, grüß dich.
0: Ja, Ronny, fangen wir beim Kauf an. Drache ist ja nicht gleich Drache.
1: Nein, genau. Wäre ja zum Beispiel schade, wenn man als Kind mit dem Drachen von den Beinen gerissen wird und abhebt. Da gibt es auf den Drachen nicht umsonst Angaben, für welches Alter sie geeignet sind und für welche Windgeschwindigkeiten. Ganz generell gilt, Drachen mit einer Leine sind leichter zu steuern und damit für Kinder leichter zu kontrollieren als Lenkdrachen mit zwei oder mehr Leinen. In jedem Fall sollte der Drache ein CE-Prüfzeichen tragen für die gängigen EU-Sicherheits- und Gesundheitsanforderungen. Und wichtig, die Leine sollte maximal 100 Meter lang sein, weil nur bis dahin darf man die als Hobbypilot genehmigungsfrei herumfliegen lassen.
0: Okay, und wenn ich den richtigen Drachen gekauft habe, was gibt's beim Drachen steigen lassen dann zu beachten?
1: Ja, das Wichtigste ist natürlich, passt der Wind. Windstärke 3 bis 4 ist perfekt. Bei mehr als 4 wird es schwieriger und ab Windstärke 7 geht gar nichts mehr, außer der Drache kaputt. Oder er fliegt unkontrolliert irgendwo hin. Beim Festhalten ist wichtig, immer nur die Griffe benutzen. Die Schnüre können eine Menge Verletzungen verursachen. Und natürlich auch wichtig der Ort. Freie Fläche ist klar, aber nicht in der Nähe von Menschen, Straßen, Strommasten oder auch Tieren. Selbst wenn der Drache die nicht direkt treffen könnte, können Tiere aufgeschreckt werden. Und an Flughäfen gilt ein gesetzlicher Mindestabstand von 1,5 Kilometern.
0: Mhm. Wer haftet denn eigentlich dafür, wenn ein Drache was trifft oder irgendwas beschädigt wird?
1: Ja, also Drachenschäden, sage ich mal, sind ein guter Grund, eine private Haftpflichtversicherung zu haben. Denn wenn mein Drache außer Kontrolle gerät und eine Person verletzt oder Eigentum beschädigt, muss ich dafür einstehen. Man muss allerdings gut gucken in seinem Haftpflichtversicherungsvertrag, denn es gibt welche, wo die Leinenlänge für Drachen begrenzt wird, zum Beispiel auf 30 Meter. Kleine Kinder übrigens sind nicht haftbar, aber vielleicht ihre Eltern, wenn die ihre Aufsichtspflicht verletzt haben.
0: Okay, super, alles klar, dann danke dir auf jeden Fall, Ronny.
1: Gerne, tschüss.
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1: Hallihallo und einen wunderbaren guten Morgen, Berlin und Brandenburg. 8.33 Uhr habe ich es aktuell. Mein Name ist Manisha, Sie hören Power Radio. Schauen wir gemeinsam auf Wetter und Verkehr. Heute wird es nochmal richtig freundlich. Viel Sonne, dazu ein paar lockere Wolken und angenehme 18 bis 22 Grad. Der Wind bleibt eher schwach. In der Nacht ziehen ein paar lockere Wolken durch, sonst bleibt es meist trocken. Stellenweise kann sich Nebel bilden bei 5 bis 11 Grad dann in der Nacht. Ungefähr solche Temperaturen haben wir auch aktuell. Um die 11 bis 12 Grad sind es gerade. Also wenn Sie jetzt das Haus verlassen, dann bitte eine noch recht wärmere Jacke anziehen. Schauen wir auf den Power-Radio-Wettertrend. Morgen gibt es nach Nebel wieder ordentlich Sonne, dazu ein paar Wolken und nochmal bis zu 22 Grad. Am Donnerstag dreht das Wetter dann, mehr Wolken, zeitweise Regen und es wird auch deutlich kühler. Kommen Sie gut durch den Dienstag hier mit Power-Radio.
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1: Vorsicht bitte auf der A2 Berlin Richtung Magdeburg. Zwischen Netzen und Brandenburg, da liegen Gegenstände auf der Fahrbahn. A9 Berlin Richtung Leipzig zwischen Belitz und Kleinmarzehns, linke Spur gesperrt wegen Grünpflege. Dann schauen wir weiter auf die A12 Berlin-Frankfurt-Oder. Zwischen Frankfurt-Mitte und Grenzübergang Frankfurt-Oder wird der Verkehr über die Standspur geleitet wegen Instandsetzungsarbeiten. Und Vorsicht bitte auf der A20 A11 Rostock Richtung Berliner Ring zwischen Prenzlau Süd und Gramzow. Da liegt ein totes Tier auf der Fahrbahn. Und in Berlin auf den Hauptstadtstraßen haben wir Stadtring Richtung Treptow gleich zweimal 10 Minuten Stau. Und zwar zwischen Schmargendorf und Albuinstraße und dann zwischen Schmargendorf und Sachsendamm. Hier jeweils, wie gesagt, 10 Minuten mehr einplanen. Richtung Wedding zwischen Dreieck Neukölln und Kreuz Schöneberg, da gibt es sogar 20 Minuten Zeitverlust. Und in Charlottenburg bei der Knesebeckstraße zwischen Kurfürstendamm und Mommsenstraße in beiden Richtungen wegen Tiefbauarbeiten gesperrt. Und Friedrichshain-Ohne-Straße zwischen Dossestraße und Goethestraße bis Freitag in beiden Richtungen gesperrt wegen eines Kraneinsatzes. An alle, die gerade unterwegs sind, natürlich weiterhin eine gute und vor allem sichere Fahrt mit Power Radio.
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1: Ja, einen wunderbaren Dienstagmorgen wünsche ich Ihnen. 8.35 Uhr haben wir es aktuell. Kommen Sie gut rein in den Tag. Ich wollte Sie nur kurz daran erinnern, dass ab 15 Uhr unsere wunderbare Wunschsendung wieder losgeht. Power Radio wünscht dir was. Meine Kollegin Sally wird hier sein und erfüllt ganz fleißig natürlich Ihre Musikwünsche. Deswegen schicken Sie uns natürlich gerne jetzt schon, was Sie hören möchten, an wünschtdirwas@power-radio.de oder sonst natürlich gerne anrufen unter der 030 120 83 43 8. Ich freue mich, sie freut sich und Sie können sich natürlich auch freuen auf einen bunten Musikmix. Jetzt geht's erstmal weiter mit LP Lost on You hier bei Power Radio mit Manisha.

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1: In Brandenburgs Wäldern kommen Pilzsucher immer mehr auf ihre Kosten. Es ist schon allerhand los, sagte Wolfgang Bivour, Vorsitzender des Brandenburgerischen Landesverbandes der Pilzsachverständigen. Allerdings sei es regional sehr unterschiedlich, je nachdem, wie viel Niederschlag die Region abbekomme. Wenn ein bisschen Feuchtigkeit da ist im Boden, dann wollen die Pilze einfach raus. Bis vor ein paar Tagen sei kaum etwas zu finden gewesen. Mittlerweile ist es laut Bivour doch erstaunlich, was sich da schon so gezeigt hat. Dennoch wäre es schön, wenn es noch mal ein wenig mehr regnen würde. Die Pilze brauchen im Herbst keine Überschwemmungen. Das ist gar nicht gut, aber eine gewisse Grundfeuchte ist nicht schlecht. Zudem dürfte die Verdunstung wie etwa an wärmeren Tagen nicht so hoch sein. Vor allem Butterpilze, Steinpilze und Maronen legten jetzt erst richtig los. Hinzu kämen Birkenpilze, Rotkappen und Pfifferlinge. Auch Riesenschirmpilze und Krauseglucken habe er schon gesehen. Brandenburgs Pilzinfluencer Moritz Schmidt glaubt an einen guten Pilzherbst. Durch die lange Trockenheit hat das jetzt alles ein bisschen gedauert und vielerorts dauert es auch immer noch, sagte er. Die Pilze müssen ihre Fruchtkörper ausbilden, deswegen kommt es jetzt alles geballt auf einmal und knallt richtig. Es werde aus seiner Sicht ein gutes, aber ein sehr, sehr kurzes, knackiges Jahr.
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1: Ich bin Uli Reitinger. Die in der schwarz-roten Koalition umstrittene Rentenreform muss nach den Worten von CDU-Wirtschaftsministerin Katharina Reiche bis zum Jahresende beschlossen sein. Reiche fordert SPD-Arbeitsministerin Bärbel Baas auf, zügig den Gesetzentwurf vorzulegen. Zum Widerstand in der SPD-Spitze gegen die Abschaffung der sogenannten Rente mit 63, sagte Reiche der Bild am Sonntag. Sie warne davor, die geplante Rentenreform aufzuweichen. Die Deutsche Bahn will dauerhaft ein Familienticket anbieten. Das kündigte Bahnchefin Evelyn Paller in der Bild am Sonntag an. Den Pauschalpreis von 99,99 Euro für Familien hatte die Bahn schon in den Sommerferien angeboten.
2: Bis zu 5 Personen Hin- und Rückfahrt mit dem ICE inklusive Sitzplatzreservierung. Dieses Pauschalangebot hat im Sommer schon dazu geführt, dass 100.000 Familien mehr mit der Bahn gefahren sind, sagt Konzernchefin Paller. Ab dem 1. November soll es das Familienticket jetzt dauerhaft geben, der Verkauf am 26. Oktober starten. Das ist auch ein bisschen Wiedergutmachung, weil es immer noch Kritik daran gibt, dass die Bahn vergünstigte Sitzplatzreservierungen für Familien abgeschafft hatte. Jan-Henner Reitze, Nachrichtenredaktion.
1: Die Trockenheit, ja die Dürre in diesem Sommer sollte uns zu denken geben, sagt Umweltminister Carsten Schneider. Er mahnt ein Umdenken beim Umgang mit Wasser an. Die niedrigen Pegelstände in den Flüssen seien eine dramatische Belastung für Natur und Wirtschaft, weil die Binnenschifffahrt massiv gestört wurde. Zum Fußball. Die XXL-Länderspielphase endet am Abend in Thessaloniki. Im 4. Nations League-Spiel möchte Bundesliga.
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3: Heute wird's nochmal richtig freundlich. Viel Sonne, dazu ein paar lockere Wolken und angenehme 18 bis 22 Grad. Der Wind bleibt außerdem eher schwach. In der Nacht ziehen ein paar Wolken durch, sonst bleibt es meist trocken. Stellenweise kann sich etwas Nebel bilden und die Temperaturen gehen runter auf 5 bis 11 Grad. Morgen gibt's nach einem Nebel wieder ordentlich Sonne, dazu ein paar Wolken und nochmal richtig schön warm bei 22 Grad. Ab Donnerstag dreht das Wetter dann. Mehr Wolken, zeitweise Regen und es wird deutlich kühler. Angenehmen Dienstag wünsche ich Ihnen hier bei Power Radio.
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3: Auf der A2 Magdeburg Richtung Berlin zwischen Wollin und Dreieck Werder Standspur und rechte Spur gesperrt. Grund dafür ist Grünpflege. A10 nördlicher Berliner Ring Richtung Dreieck Havelland zwischen den Dreiecken Barnim und Pankow. Standspur und rechte Spur ebenfalls gesperrt wegen Vermessungsarbeiten. Dann schauen wir weiter. Auf der A13 Berlin Richtung Dresden Einfahrt Duben gesperrt wegen Bauarbeiten. Dann schauen wir noch nach Berlin auf die Hauptstadtstraßen und zwar auf der A100 Stadtring Richtung Treptow. Hier ist die Einfahrt Siemensdamm gesperrt. Grund dafür ist eine zu hohe Verkehrsbelastung. A115 Avus Stadt einwärts im Dreieck Funkturm geänderte Verkehrsführung Richtung Wedding im Baustellenbereich. Charlottenburg, Knesebeckstraße zwischen Kurfürstendamm und Mommsenstraße in beiden Richtungen wegen Tiefbauarbeiten gesperrt. Und dann schauen wir noch nach Friedrichshain zur Oderstraße. Zwischen Dossestraße und Gürtelstraße ist bis Freitag in beiden Richtungen alles gesperrt. Grund dafür ist ein Kraneinsatz. An alle, die gerade unterwegs sind, weiterhin eine gute und natürlich sichere Fahrt hier bei Power Radio.
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3: Hallihallo und einen wunderbaren guten Morgen Berlin und Brandenburg. Wir haben es kurz nach 9. Schön, dass Sie mit dabei sind. Kommen Sie gut in den Dienstag rein. Mein Name ist Manisha und ich freue mich, Sie durch den Morgen zu begleiten. Wir sprechen natürlich über die Nobelpreisträger. Es ist ja ein richtiges Spektakel. Die Deutschen haben auf jeden Fall auch abgeräumt. Wir haben uns da aber mal gefragt, was kann man denn in der Erziehung so bewirken, um schon ganz früh bei den Kindern anzufangen, dass sie vielleicht darauf gepolt werden, mal auch Nobelpreisträger zu werden. Ich spreche gleich mit meinem Kollegen Ronny darüber um circa 20 nach 9. Da erfahren Sie natürlich die besten Tricks dafür. Davor schauen wir noch auf eine Präventionswoche der Politik. Polizei. Und zwar zeigt die Tricks der Taschendiebe und wie sie sich hier besser schützen können, damit nicht ihr Handy oder Portemonnaie gestohlen wird. Das Ganze gleich im Regionalreport um circa Viertel nach. Jetzt machen wir natürlich weiter mit ihrer Lieblingsmusik. Ich habe für sie Lasting Lover von Sigila und James Arthur und jetzt von Kellys Trick Me. Hier bei Power Radio mit Manisha am Morgen.

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4: Trotz sinkender Fallzahlen warnen Polizei und Bundespolizei weiter vor Taschendiebstählen in Berlin und Brandenburg. Mit einer gemeinsamen Präventionswoche wollen die Behörden bis Freitag Bürger, Reisende und Touristen für die Tricks der Täter sensibilisieren. Nach Angaben der Polizei werden Geldbörsen und Mobiltelefone insbesondere in Supermärkten, an Bahnhöfen sowie in Bussen und Bahnen gestohlen. Die Diebe nutzen häufig unbeobachtete Momente oder lenken ihre Opfer gezielt ab. Die Polizei empfiehlt, Wertgegenstände zum Beispiel in Bauchtaschen zu transportieren und deren Reißverschlüsse am besten mit einem Karabinerhaken zu sichern. Zum Auftakt der Präventionswoche informieren die Polizei Berlin, die Polizei Brandenburg und die Bundespolizei in den Bahnhofspassagen Potsdam über Schutzmöglichkeiten. Dort sollen unter anderem typische Vorgehensweisen von Taschendieben demonstriert werden. Die Polizei Berlin hatte das Präventionskonzept 2022 gestartet.
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0: Diese Woche werden die Nobelpreise vergeben und es soll ja Eltern geben, die ihr Kind mit maximaler Förderung auch am liebsten zu Nobelpreisträgern pushen wollen. Aber funktioniert das überhaupt oder eher im Gegenteil? Mein Kollege Ronny Zorau hat ein paar Tipps für Eltern, die das Gefühl haben, ihr Kind hätte auch das Zeug zum Nobelpreisträger. Hallo, lieber Ronny.
1: Hi, hallo.
0: Ja, Ronny, muss ich mein Kind einfach schon ganz früh maximal fordern und fördern, wenn es mein Kind vielleicht sogar mal bis zum Nobelpreis bringen soll?
1: Ja, könnte man ja denken, wie beim Leistungssport, wo man ja in manchen Sportarten sehr früh mit dem Training anfangen muss. Aber in Studien, die sich den Lebensweg von Nobelpreisträgern mal angeschaut haben, da kam eher raus, Freiräume öffnen, Fragen beantworten, Neugier stärken und Kinder experimentieren lassen sind wichtig. Leistungsdruck kann eher Frust erzeugen und die Motivation verringern. Viele spätere Spitzenforscher hatten übrigens schon als Kind Neugier für ihr Fachgebiet. Entscheidend waren oft aber auch leidenschaftliche Lehrer. Also Tipp für Eltern, wenn sich Kinder für was Spezielles interessieren, dann unbedingt dazu Anregungen geben und vielleicht dafür sorgen, dass sie in dem Fach einen besonders tollen Lehrer finden.
0: Okay, alles klar, dann danke dir, Ronny.
1: Sehr gerne.
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1: Heute wird's noch mal richtig freundlich. Viel Sonne, dazu ein paar lockere Wolken und angenehme 18 bis 22 Grad. Der Wind bleibt außerdem eher schwach. In der Nacht ziehen ein paar Wolken durch, sonst bleibt es meist trocken. Stellenweise kann sich etwas Nebel bilden und die Temperaturen gehen runter auf 5 bis 11 Grad. Morgen gibt's nach einem Nebel wieder ordentlich Sonne. Dazu ein paar Wolken und nochmal richtig schön warm bei 22 Grad. Ab Donnerstag dreht das Wetter dann. Mehr Wolken, zeitweise Regen und es wird deutlich kühler. Angenehmen Dienstag wünsche ich Ihnen hier bei Power Radio.
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1: Auf der A2 Magdeburg Richtung Berlin zwischen Wollin und Dreieck Werder Standspur und rechte Spur gesperrt. Grund dafür ist Grünpflege. A10 nördlicher Berliner Ring Richtung Dreieck Havelland zwischen den Dreiecken Barnim und Pankow. Standspur und rechte Spur ebenfalls gesperrt wegen Vermessungsarbeiten. Auf der A13 Berlin Richtung Dresden Einfahrt Duben gesperrt wegen Bauarbeiten. Dann schauen wir noch nach Berlin auf die Hauptstadtstraßen und zwar auf der A100 Stadtring Richtung Treptow. Hier ist die Einfahrt Siemensdamm gesperrt. Grund dafür ist eine zu hohe Verkehrsbelastung. A115 Avus Stadt einwärts im Dreieck Funkturm geänderte Verkehrsführung Richtung Wedding im Baustellenbereich. Charlottenburg, Knesebeckstraße zwischen Kurfürstendamm und Mommsenstraße in beiden Richtungen wegen Tiefbauarbeiten gesperrt. Und dann schauen wir noch nach Friedrichshain zur Oderstraße. Zwischen Dossestraße und Gürtelstraße ist bis Freitag in beiden Richtungen alles gesperrt. Grund dafür ist ein Kraneinsatz. An alle, die gerade unterwegs sind, weiterhin eine gute und natürlich sichere Fahrt hier bei Power Radio.
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1: In einer Schule in Berlin-Kreuzberg hat ein früherer Schüler Reizgas versprüht und den Einsatz von Polizei und Feuerwehr ausgelöst. Der bereits bekannte Ex-Schüler sei am Vormittag an der Schule in der Skalitzer Straße festgenommen worden, sagte ein Polizeisprecher. Zwei Menschen wurden schwer verletzt und in Krankenhäuser transportiert, so die Feuerwehr. Insgesamt wurden 10 weitere Menschen leicht verletzt. Mehrere Kinder und Jugendliche sowie Lehrer hätten durch das Pfefferspray Reizungen an den Augen und Atemwegen erlitten und seien von Sanitätern der Feuerwehr behandelt worden. Der Alarm ging gegen 10.30 Uhr bei der Polizei ein. Die Feuerwehr musste das Schulgebäude evakuieren und mit einem Drucklüfter belüften und die Reizgase entfernen. 23 Feuerwehrleute waren gestern im Einsatz.
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1: Ich bin Uli Reitinger. Die in der schwarz-roten Koalition umstrittene Rentenreform muss nach den Worten von CDU-Wirtschaftsministerin Katharina Reiche bis zum Jahresende beschlossen sein. Reiche fordert SPD-Arbeitsministerin Bärbel Baas auf, zügig den Gesetzentwurf vorzulegen. Zum Widerstand in der SPD-Spitze gegen die Abschaffung der sogenannten Rente mit 63, sagte Reiche der Bild am Sonntag. Sie warne davor, die geplante Rentenreform aufzuweichen. Die Deutsche Bahn will dauerhaft ein Familienticket anbieten. Das kündigte Bahnchefin Evelyn Paller in der Bild am Sonntag an. Den Pauschalpreis von 99,99 Euro für Familien hatte die Bahn schon in den Sommerferien angeboten.
2: Bis zu 5 Personen Hin- und Rückfahrt mit dem ICE inklusive Sitzplatzreservierung. Dieses Pauschalangebot hat im Sommer schon dazu geführt, dass 100.000 Familien mehr mit der Bahn gefahren sind, sagt Konzernchefin Paller. Ab dem 1. November soll es das Familienticket jetzt dauerhaft geben, der Verkauf am 26. Oktober starten. Das ist auch ein bisschen Wiedergutmachung, weil es immer noch Kritik daran gibt, dass die Bahn vergünstigte Sitzplatzreservierungen für Familien abgeschafft hatte. Jan-Henner Reitze, Nachrichtenredaktion.
1: Die Trockenheit, ja die Dürre in diesem Sommer sollte uns zu denken geben, sagt Umweltminister Carsten Schneider. Er mahnt ein Umdenken beim Umgang mit Wasser an. Die niedrigen Pegelstände in den Flüssen seien eine dramatische Belastung für Natur und Wirtschaft, weil die Binnenschifffahrt massiv gestört wurde. Zum Fußball. Die XXL-Länderspielphase endet am Abend in Thessaloniki. Im 4. Nations League-Spiel möchte Bundestrainer Klopp den 2. Sieg einfahren. Nach dem 0:1 im Hinspiel ist die deutsche Nationalmannschaft in Griechenland auf eine Revanche aus.
3: Ein deutlich besseres Ergebnis als im Hinspiel wünscht sich Jürgen Klopp im spätsommerlichen Griechenland. Im Hinspiel haben die talentierten Griechen vor allem auf eine robuste Defensive gesetzt. Damit ist das zusammengewürfelte deutsche Team gar nicht klargekommen. Doch die Klopp-Mannschaft hat inzwischen mehr Selbstvertrauen nach der starken Leistung gegen Serbien. Neben Jonas Urbich im Tor wird auch Alexander Pavlovic im Mittelfeld beginnen. Der erwartet im kleinen Stadion von Thessaloniki einen Hexenkessel. Er sagt, wir haben Bock auf das Spiel. Thomas Bremser, Sportredaktion.
1: Anpfiff ist um 20.45 Uhr live bei RTL.
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4: Heute wird's nochmal richtig freundlich. Viel Sonne, dazu ein paar lockere Wolken und angenehme 18 bis 22 Grad. Der Wind bleibt außerdem eher schwach. In der Nacht ziehen ein paar Wolken durch, sonst bleibt es meist trocken. Stellenweise kann sich etwas Nebel bilden und die Temperaturen gehen runter auf 5 bis 11 Grad. Morgen gibt's nach einem Nebel wieder ordentlich Sonne. Dazu ein paar Wolken und nochmal richtig schön warm bei 22 Grad. Ab Donnerstag dreht das Wetter dann. Mehr Wolken, zeitweise Regen und es wird deutlich kühler. Angenehmen Dienstag wünsche ich Ihnen hier bei Power Radio.
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4: Auf der A2 Magdeburg Richtung Berlin zwischen Wollin und Dreieck Werder Standspur und rechte Spur gesperrt. Grund dafür ist Grünpflege. A10 nördlicher Berliner Ring Richtung Dreieck Havelland zwischen den Dreiecken Barnim und Pankow. Standspur und rechte Spur ebenfalls gesperrt wegen Vermessungsarbeiten. Auf der A13 Berlin Richtung Dresden Einfahrt Duben gesperrt wegen Bauarbeiten. Dann schauen wir noch nach Berlin auf die Hauptstadtstraßen und zwar auf der A100 Stadtring Richtung Treptow. Hier ist die Einfahrt Siemensdamm gesperrt. Grund dafür ist eine zu hohe Verkehrsbelastung. A115 Avus Stadt einwärts im Dreieck Funkturm geänderte Verkehrsführung Richtung Wedding im Baustellenbereich. Charlottenburg, Knesebeckstraße zwischen Kurfürstendamm und Mommsenstraße in beiden Richtungen wegen Tiefbauarbeiten gesperrt. Und dann schauen wir noch nach Friedrichshain zur Oderstraße. Zwischen Dossestraße und Gürtelstraße ist bis Freitag in beiden Richtungen alles gesperrt. Grund dafür ist ein Kraneinsatz. An alle, die gerade unterwegs sind, weiterhin eine gute und natürlich sichere Fahrt hier bei Power Radio.
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4: Hallihallo und einen wunderbaren guten Morgen, Berlin und Brandenburg. Schön, dass Sie mit dabei sind. Kommen Sie gut in Ihren Dienstag rein. Ich freue mich auf jeden Fall, Sie durch den Tag begleiten zu dürfen. Wir sprechen über interessante Themen und zwar, es wird ja jetzt richtig herbstlich. Vor allem ab Donnerstag, da lässt das gute Wetter etwas nach. Allerdings wird es etwas windiger und was kann man wunderbar beim Wind machen? Richtig, Drachen steigen. Ich spreche gleich mit meinem Kollegen Ronny, der hat nämlich hier die besten Tipps und Tricks zum Thema Drachensteigen für uns. Davor schauen wir noch auf eine riesige Erpressung in Höhe von Millionen. Drei Brüder stehen jetzt vor Gericht. Was da genau passiert ist, gleich im Regionalreport um circa Viertel nach. Jetzt geht's natürlich erstmal weiter mit Ihrer Lieblingsmusik hier bei Power Radio.

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1: Drei Brüder stehen in einem Prozess um die Erpressung eines 63 Jahre alten Geschäftsmannes vor dem Landgericht Berlin. Der damalige Inhaber mehrerer Gesellschaften soll laut Anklage massiv bedroht und genötigt worden sein, Geschäftsanteile zu einem Spottpreis zu veräußern. Der 63-Jährige habe schließlich mehrere Geschäftsteile für 355.000 Euro an einen 38 Jahre alten Angeklagten verkauft. Tatsächlich habe der Wert etwa 2 Millionen Euro über dem Kaufpreis gelegen. Dem 38 Jahre alten Immobilienentwickler wird unter anderem räuberische Erpressung, versuchte Nötigung und Bedrohung zur Last gelegt. Seinem Zwillingsbruder wird Mittäterschaft bei einer der Taten vorgeworfen. Im Fall des dritten Bruders im Alter von 32 Jahren lautet die Anklage auf Beihilfe zu einer Tat. Für den Hauptangeklagten, sagte ein Verteidiger, sein Mandant weise die Vorwürfe mit Nachdruck zurück. Auch sein Zwillingsbruder bestritt pauschal über seinen Anwalt. Der 32-Jährige schwieg. Der 63-Jährige sagte aber als Zeuge vor Gericht, ihm sei auch eine Pistole auf den Kopf gehalten worden, um ihn unter Druck zu setzen. Der angeklagte Immobilienentwickler sei zunächst ein Geschäftspartner gewesen und habe Darlehen in Höhe von rund 400.000 Euro gewährt. 5 Jahre lief es gut, dann warf er mir Betrug vor, so der Zeuge. Aus Angst sei er den Forderungen nachgekommen. Kurz nach der Vertragsunterzeichnung soll der Hauptangeklagte festgestellt haben, dass wegen der Übertragung rund 500.000 Euro Grunderwerbssteuer zu zahlen wären. In der Folge sei der 63-Jährige abermals erpresst worden, um eine Rückabwicklung der Verträge und anschließend einen erneuten Verkauf der Geschäftsanteile zu einem noch günstigeren Kaufpreis zu erreichen. Der 32 Jahre alte Angeklagte sei als Käufer für einen Teil der Anteile aufgetreten, so die Anklage. Der Prozess wird am 7. Oktober fortgesetzt.
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0: Wenn der Wind auffrischt, beginnt für viele Familien ein typisch herbstlicher Spaß. Drachen steigen lassen. Dafür sollte man aber einige Regeln und Tipps kennen, damit das Ganze keinen Ärger, sondern nur Spaß macht. Mein Kollege Ronny Thorau hat hier die Tipps und Tricks für uns. Hallo, lieber Ronny.
1: Ja, grüß dich.
0: Ja, Ronny, fangen wir beim Kauf an. Drache ist ja nicht gleich Drache.
1: Nein, genau. Wäre ja zum Beispiel schade, wenn man als Kind mit dem Drachen von den Beinen gerissen wird und abhebt. Da gibt es auf den Drachen nicht umsonst Angaben, für welches Alter sie geeignet sind und für welche Windgeschwindigkeiten. Ganz generell gilt, Drachen mit einer Leine sind leichter zu steuern und damit für Kinder leichter zu kontrollieren als Lenkdrachen mit zwei oder mehr Leinen. In jedem Fall sollte der Drache ein CE-Prüfzeichen tragen für die gängigen EU-Sicherheits- und Gesundheitsanforderungen. Und wichtig, die Leine sollte maximal 100 Meter lang sein, weil nur bis dahin darf man die als Hobbypilot genehmigungsfrei herumfliegen lassen.
0: Okay, und wenn ich den richtigen Drachen gekauft habe, was gibt's beim Drachensteigen lassen dann zu beachten?
1: Ja, das Wichtigste ist natürlich, passt der Wind. Windstärke 3 bis 4 ist perfekt. Bei mehr als 4 wird's schwieriger und ab Windstärke 7 geht gar nichts mehr, außer der Drache kaputt. Oder er fliegt unkontrolliert irgendwo hin. Beim Festhalten ist wichtig, immer nur die Griffe benutzen. Die Schnüre können eine Menge Verletzungen verursachen. Und natürlich auch wichtig, der Ort. Freie Fläche ist klar, aber nicht in der Nähe von Menschen, Straßen, Strommasten oder auch Tieren. Selbst wenn der Drache die nicht direkt treffen könnte, können Tiere aufgeschreckt werden. Und an Flughäfen gilt ein gesetzlicher Mindestabstand von 1,5 Kilometer.
0: Mhm. Wer haftet denn eigentlich dafür, wenn ein Drache was trifft oder irgendwas beschädigt wird?
1: Ja, also Drachenschäden, sage ich mal, sind ein guter Grund, eine private Haftpflichtversicherung zu haben. Denn wenn mein Drache außer Kontrolle gerät und eine Person verletzt oder Eigentum beschädigt, muss ich dafür einstehen. Man muss allerdings gut gucken in seinem Haftpflichtversicherungsvertrag, denn es gibt welche, wo die Leinenlänge für Drachen begrenzt wird, zum Beispiel auf 30 Meter. Kleine Kinder übrigens sind nicht haftbar, aber vielleicht ihre Eltern, wenn die ihre Aufsichtspflicht verletzt haben.
0: Okay, super, alles klar, dann danke dir auf jeden Fall, Ronny.
1: Gerne, tschüss.
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1: Heute wird's nochmal richtig freundlich. Viel Sonne, dazu ein paar lockere Wolken und angenehme 18 bis 22 Grad. Der Wind bleibt außerdem eher schwach. In der Nacht ziehen ein paar Wolken durch, sonst bleibt es meist trocken. Stellenweise kann sich etwas Nebel bilden und die Temperaturen gehen runter auf 5 bis 11 Grad. Morgen gibt's nach einem Nebel wieder ordentlich Sonne, dazu ein paar Wolken und nochmal richtig schön warm bei 22 Grad. Ab Donnerstag dreht das Wetter dann, mehr Wolken, zeitweise Regen und es wird deutlich kühler. Angenehmen Dienstag wünsche ich Ihnen hier bei Power Radio.
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1: Auf der A2 Magdeburg Richtung Berlin zwischen Wollin und Dreieck Werder Standspur und rechte Spur gesperrt. Grund dafür ist Grünpflege. A10 nördlicher Berliner Ring Richtung Dreieck Havelland zwischen den Dreiecken Barnim und Pankow. Standspur und rechte Spur ebenfalls gesperrt wegen Vermessungsarbeiten. Auf der A13 Berlin Richtung Dresden Einfahrt Duben gesperrt wegen Bauarbeiten. Dann schauen wir noch nach Berlin auf die Hauptstadtstraßen und zwar auf der A100 Stadtring Richtung Treptow. Hier ist die Einfahrt Siemensdamm gesperrt. Grund dafür ist eine zu hohe Verkehrsbelastung. A115 Avus Stadt einwärts im Dreieck Funkturm geänderte Verkehrsführung Richtung Wedding im Baustellenbereich. Charlottenburg, Knesebeckstraße zwischen Kurfürstendamm und Mommsenstraße in beiden Richtungen wegen Tiefbauarbeiten gesperrt. Und dann schauen wir noch nach Friedrichshain zur Oderstraße. Zwischen Dossestraße und Gürtelstraße ist bis Freitag in beiden Richtungen alles gesperrt. Grund dafür ist ein Kraneinsatz. An alle, die gerade unterwegs sind, weiterhin eine gute und natürlich sichere Fahrt hier bei Power Radio.
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1: In Brandenburgs Wäldern kommen Pilzsucher immer mehr auf ihre Kosten. Es ist schon allerhand los, sagte Wolfgang Bivour, Vorsitzender des Brandenburgerischen Landesverbandes der Pilz-Sachverständigen. Allerdings sei es regional sehr unterschiedlich, je nachdem, wie viel Niederschlag die Region abbekomme. Wenn ein bisschen Feuchtigkeit da ist im Boden, dann wollen die Pilze einfach raus. Bis vor ein paar Tagen sei kaum etwas zu finden gewesen. Mittlerweile ist es laut Bivour doch erstaunlich, was sich da schon so gezeigt hat. Dennoch wäre es schön, wenn es noch mal ein wenig mehr regnen würde. Die Pilze brauchen im Herbst keine Überschwemmungen. Das ist gar nicht gut, aber eine gewisse Grundfeuchte ist nicht schlecht. Zudem dürfte die Verdunstung wie etwa an wärmeren Tagen nicht so hoch sein. Vor allem Butterpilze, Steinpilze und Maronen legten jetzt erst richtig los. Hinzu kämen Birkenpilze, Rotkappen und Pfifferlinge. Auch Riesenschirmpilze und Krauseglucken habe er schon gesehen. Brandenburgs Pilzinfluencer Moritz Schmidt glaubt an einen guten Pilzherbst. Durch die lange Trockenheit hat das jetzt alles ein bisschen gedauert und vielerorts dauert es auch immer noch, sagte er. Die Pilze müssen ihre Fruchtkörper ausbilden, deswegen kommt es jetzt alles geballt auf einmal und knallt richtig. Es werde aus seiner Sicht ein gutes, aber ein sehr, sehr kurzes, knackiges Jahr.
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1: Heute wird's nochmal richtig freundlich. Viel Sonne, dazu ein paar lockere Wolken und angenehme 18 bis 22 Grad. Der Wind bleibt außerdem eher schwach. In der Nacht ziehen ein paar Wolken durch, sonst bleibt es meist trocken. Stellenweise kann sich etwas Nebel bilden und die Temperaturen gehen runter auf 5 bis 11 Grad. Morgen gibt's nach einem Nebel wieder ordentlich Sonne. Dazu ein paar Wolken und nochmal richtig schön warm bei 22 Grad. Ab Donnerstag dreht das Wetter dann. Mehr Wolken, zeitweise Regen und es wird deutlich kühler. Angenehmen Dienstag wünsche ich Ihnen hier bei Power Radio.
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1: Auf der A2 Magdeburg Richtung Berlin zwischen Wollin und Dreieck Werder Standspur und rechte Spur gesperrt. Grund dafür ist Grünpflege. A10 nördlicher Berliner Ring Richtung Dreieck Havelland zwischen den Dreiecken Barnim und Pankow. Standspur und rechte Spur ebenfalls gesperrt wegen Vermessungsarbeiten. Auf der A13 Berlin Richtung Dresden Einfahrt Duben gesperrt wegen Bauarbeiten. Dann schauen wir noch nach Berlin auf die Hauptstadtstraßen und zwar auf der A100 Stadtring Richtung Treptow. Hier ist die Einfahrt Siemensdamm gesperrt. Grund dafür ist eine zu hohe Verkehrsbelastung. A115 Avus Stadt einwärts im Dreieck Funkturm geänderte Verkehrsführung Richtung Wedding im Baustellenbereich. Charlottenburg, Knesebeckstraße zwischen Kurfürstendamm und Mommsenstraße in beiden Richtungen wegen Tiefbauarbeiten gesperrt. Und dann schauen wir noch nach Friedrichshain zur Oderstraße. Zwischen Dossestraße und Gürtelstraße ist bis Freitag in beiden Richtungen alles gesperrt. Grund dafür ist ein Kraneinsatz. An alle, die gerade unterwegs sind, weiterhin eine gute und natürlich sichere Fahrt hier bei Power Radio.
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1: Hallihallo und einen wunderbaren Dienstag wünsche ich Ihnen hier bei Power Radio. Schön, dass Sie mit dabei sind. Mein Name ist Manisha und ich freue mich auf gemeinsame Stunden mit Ihnen. Wir haben natürlich ganz viel Lieblingsmusik im Gepäck, aber auch sehr interessante Infos für Sie. Und zwar gab es ja jetzt die Woche der Nobelpreisträger. Da haben auch einige Deutsche abgeräumt. Wir haben uns da aber mal gefragt, wann man denn so anfangen muss, vor allem als Eltern, die Kinder darauf zu triezen, vielleicht später auch mal einen Nobelpreis mit nach Hause zu bringen. Ich spreche gleich mit meinem Kollegen Ronny darüber, was man denn so als Eltern anwenden kann und ob es überhaupt was bringen könnte. Dann schauen wir noch auf die Präventionswoche der Polizei. Und zwar geht es um Taschendiebe. Die Zahl ist zwar etwas gesunken, aber trotzdem gibt es noch viel zu viele Diebstähle, vor allem natürlich in Berlin. Es gibt ein paar Tricks, wie sie sich wehren können. Das Ganze gleich im Regionalreport um circa Viertel nach. Jetzt geht's erstmal weiter mit ihrer Lieblingsmusik hier bei Power Radio.

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1: Trotz sinkender Fallzahlen warnen Polizei und Bundespolizei weiter vor Taschendiebstählen in Berlin und Brandenburg. Mit einer gemeinsamen Präventionswoche wollen die Behörden bis Freitag Bürger, Reisende und Touristen für die Tricks der Täter sensibilisieren. Nach Angaben der Polizei werden Geldbörsen und Mobiltelefone insbesondere in Supermärkten, an Bahnhöfen sowie in Bussen und Bahnen gestohlen. Die Diebe nutzen häufig unbeobachtete Momente oder lenken ihre Opfer gezielt ab. Die Polizei empfiehlt, Wertgegenstände zum Beispiel in Bauchtaschen zu transportieren und deren Reißverschlüsse am besten mit einem Karabinerhaken zu sichern. Zum Auftakt der Präventionswoche informieren die Polizei Berlin, die Polizei Brandenburg und die Bundespolizei in den Bahnhofspassagen Potsdam über Schutzmöglichkeiten. Dort sollen unter anderem typische Vorgehensweisen von Taschendieben demonstriert werden. Die Polizei Berlin hatte das Präventionskonzept 2022 gestartet.
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5: Diese Woche werden die Nobelpreise vergeben und es soll ja Eltern geben, die ihr Kind mit maximaler Förderung auch am liebsten zu Nobelpreisträgern pushen wollen. Aber funktioniert das überhaupt oder eher im Gegenteil? Mein Kollege Ronny Zorau hat ein paar Tipps für Eltern, die das Gefühl haben, ihr Kind hätte auch das Zeug zum Nobelpreisträger. Hallo, lieber Ronny.
6: Hi, hallo.
5: Ja, Ronny, muss ich mein Kind einfach schon ganz früh maximal fordern und fördern, wenn es mein Kind vielleicht sogar mal bis zum Nobelpreis bringen soll?
6: Ja, könnte man ja denken, wie beim Leistungssport, wo man ja in manchen Sportarten sehr früh mit dem Training anfangen muss. Aber in Studien, die sich den Lebensweg von Nobelpreisträgern mal angeschaut haben, da kam eher raus, Freiräume öffnen, Fragen beantworten, Neugier stärken und Kinder experimentieren lassen sind wichtig. Leistungsdruck kann eher Frust erzeugen und die Motivation verringern. Viele spätere Spitzenforscher hatten übrigens schon als Kind Neugier für ihr Fachgebiet. Entscheidend waren oft aber auch leidenschaftliche Lehrer. Also Tipp für Eltern, wenn sich Kinder für was Spezielles interessieren, dann unbedingt dazu Anregungen geben und vielleicht dafür sorgen, dass sie in dem Fach einen besonders tollen Lehrer finden.
5: Okay, alles klar, dann danke dir, Ronny.
6: Sehr gerne.
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1: Heute wird's noch mal richtig freundlich. Viel Sonne, dazu ein paar lockere Wolken und angenehme 18 bis 22 Grad. Der Wind bleibt außerdem eher schwach. In der Nacht ziehen ein paar Wolken durch, sonst bleibt es meist trocken. Stellenweise kann sich etwas Nebel bilden und die Temperaturen gehen runter auf 5 bis 11 Grad. Morgen gibt's nach einem Nebel wieder ordentlich Sonne. Dazu ein paar Wolken und nochmal richtig schön warm bei 22 Grad. Ab Donnerstag dreht das Wetter dann. Mehr Wolken, zeitweise Regen und es wird deutlich kühler. Angenehmen Dienstag wünsche ich Ihnen hier bei Power Radio.
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1: Auf der A2 Magdeburg Richtung Berlin zwischen Wollin und Dreieck Werder Standspur und rechte Spur gesperrt. Grund dafür ist Grünpflege. A10 nördlicher Berliner Ring Richtung Dreieck Havelland zwischen den Dreiecken Barnim und Pankow. Standspur und rechte Spur ebenfalls gesperrt wegen Vermessungsarbeiten. Auf der A13 Berlin Richtung Dresden Einfahrt Duben gesperrt wegen Bauarbeiten. Dann schauen wir noch nach Berlin auf die Hauptstadtstraßen und zwar auf der A100 Stadtring Richtung Treptow. Hier ist die Einfahrt Siemensdamm gesperrt. Grund dafür ist eine zu hohe Verkehrsbelastung. A115 Avus Stadt einwärts im Dreieck Funkturm geänderte Verkehrsführung Richtung Wedding im Baustellenbereich. Charlottenburg, Knesebeckstraße zwischen Kurfürstendamm und Mommsenstraße in beiden Richtungen wegen Tiefbauarbeiten gesperrt. Und dann schauen wir noch nach Friedrichshain zur Oderstraße. Zwischen Dossestraße und Gürtelstraße ist bis Freitag in beiden Richtungen alles gesperrt. Grund dafür ist ein Kraneinsatz. An alle, die gerade unterwegs sind, weiterhin eine gute und natürlich sichere Fahrt hier bei Power Radio.
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1: In einer Schule in Berlin-Kreuzberg hat ein früherer Schüler Reizgas versprüht und den Einsatz von Polizei und Feuerwehr ausgelöst. Der bereits bekannte Ex-Schüler sei am Vormittag an der Schule in der Skalitzer Straße festgenommen worden, sagte ein Polizeisprecher. Zwei Menschen wurden schwer verletzt und in Krankenhäuser transportiert, so die Feuerwehr. Insgesamt wurden 10 weitere Menschen leicht verletzt, mehrere Kinder und Jugendliche sowie Lehrer hätten durch das Pfefferspray Reizungen an den Augen und Atemwegen erlitten und seien von Sanitätern der Feuerwehr behandelt worden. Der Alarm ging gegen 10.30 Uhr bei der Polizei ein. Die Feuerwehr musste das Schulgebäude evakuieren und mit einem Drucklüfter belüften und die Reizgase entfernen. 23 Feuerwehrleute waren gestern im Einsatz.
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1: Ich bin Uli Reitinger. Die in der schwarz-roten Koalition umstrittene Rentenreform muss nach den Worten von CDU-Wirtschaftsministerin Katharina Reiche bis zum Jahresende beschlossen sein. Reiche fordert SPD-Arbeitsministerin Bärbel Baas auf, zügig den Gesetzentwurf vorzulegen. Zum Widerstand in der SPD-Spitze gegen die Abschaffung der sogenannten Rente mit 63, sagte Reiche der Bild am Sonntag. Sie warne davor, die geplante Rentenreform aufzuweichen. Die Deutsche Bahn will dauerhaft ein Familienticket anbieten. Das kündigte Bahnchefin Evelyn Paller in der Bild am Sonntag an. Den Pauschalpreis von 99,99 Euro für Familien hatte die Bahn schon in den Sommerferien angeboten.
2: Bis zu 5 Personen Hin- und Rückfahrt mit dem ICE inklusive Sitzplatzreservierung. Dieses Pauschalangebot hat im Sommer schon dazu geführt, dass 100.000 Familien mehr mit der Bahn gefahren sind, sagt Konzernchefin Paller. Ab dem 1. November soll es das Familienticket jetzt dauerhaft geben, der Verkauf am 26. Oktober starten. Das ist auch ein bisschen Wiedergutmachung, weil es immer noch Kritik daran gibt, dass die Bahn vergünstigte Sitzplatzreservierungen für Familien abgeschafft hatte. Jan-Henner Reitze, Nachrichtenredaktion.
1: Die Trockenheit, ja die Dürre in diesem Sommer sollte uns zu denken geben, sagt Umweltminister Carsten Schneider. Er mahnt ein Umdenken beim Umgang mit Wasser an. Die niedrigen Pegelstände in den Flüssen seien eine dramatische Belastung für Natur und Wirtschaft, weil die Binnenschifffahrt massiv gestört wurde. Zum Fußball. Die XXL-Länderspielphase endet am Abend in Thessaloniki. Im 4. Nations League-Spiel möchte Bundestrainer Klopp den 2. Sieg einfahren. Nach dem 0:1 im Hinspiel ist die deutsche Nationalmannschaft in Griechenland auf eine Revanche aus.
3: Ein deutlich besseres Ergebnis als im Hinspiel wünscht sich Jürgen Klopp im spätsommerlichen Griechenland. Im Hinspiel haben die talentierten Griechen vor allem auf eine robuste Defensive gesetzt. Damit ist das zusammengewürfelte deutsche Team gar nicht klargekommen. Doch die Klopp-Mannschaft hat inzwischen mehr Selbstvertrauen nach der starken Leistung gegen Serbien. Neben Jonas Urbich im Tor wird auch Alexander Pavlovic im Mittelfeld beginnen. Der erwartet im kleinen Stadion von Thessaloniki einen Hexenkessel. Er sagt, wir haben Bock auf das Spiel. Thomas Bremser, Sportredaktion.
1: Anpfiff ist um 20.45 Uhr live bei RTL.
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1: Drei Brüder stehen in einem Prozess um die Erpressung eines 63 Jahre alten Geschäftsmannes vor dem Landgericht Berlin. Der damalige Inhaber mehrerer Gesellschaften soll laut Anklage massiv bedroht und genötigt worden sein, Geschäftsanteile zu einem Spottpreis zu veräußern. Der 63-Jährige habe schließlich mehrere Geschäftsteile für 355.000 Euro an einen 38 Jahre alten Angeklagten verkauft. Tatsächlich habe der Wert etwa 2 Millionen Euro über dem Kaufpreis gelegen. Dem 38 Jahre alten Immobilienentwickler wird unter anderem räuberische Erpressung, versuchte Nötigung und Bedrohung zur Last gelegt. Seinem Zwillingsbruder wird Mittäterschaft bei einer der Taten vorgeworfen. Im Fall des dritten Bruders im Alter von 32 Jahren lautet die Anklage auf Beihilfe zu einer Tat. Für den Hauptangeklagten sagte ein Verteidiger, sein Mandant weise die Vorwürfe mit Nachdruck zurück. Auch sein Zwillingsbruder bestritt pauschal über seinen Anwalt. Der 32-Jährige schwieg. Der 63-Jährige sagte aber als Zeuge vor Gericht, ihm sei auch eine Pistole auf den Kopf gehalten worden, um ihn unter Druck zu setzen. Der angeklagte Immobilienentwickler sei zunächst ein Geschäftspartner gewesen und habe Darlehen in Höhe von rund 400.000 Euro gewährt. 5 Jahre lief es gut, dann warf er mir Betrug vor, so der Zeuge. Aus Angst sei er den Forderungen nachgekommen. Kurz nach der Vertragsunterzeichnung soll der Hauptangeklagte festgestellt haben, dass wegen der Übertragung rund 500.000 Euro Grunderwerbssteuer zu zahlen wären. In der Folge sei der 63-Jährige abermals erpresst worden, um eine Rückabwicklung der Verträge und anschließend einen erneuten Verkauf der Geschäftsanteile zu einem noch günstigeren Kaufpreis zu erreichen. Der 32 Jahre alte Angeklagte sei als Käufer für einen Teil der Anteile aufgetreten, so die Anklage. Der Prozess wird am 7. Oktober fortgesetzt.
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0: Wenn der Wind auffrischt, beginnt für viele Familien ein typisch herbstlicher Spaß. Drachen steigen lassen. Dafür sollte man aber einige Regeln und Tipps kennen, damit das Ganze keinen Ärger, sondern nur Spaß macht. Mein Kollege Ronny Thorau hat hier die Tipps und Tricks für uns. Hallo, lieber Ronny.
1: Ja, grüß dich.
0: Ja, Ronny, fangen wir beim Kauf an. Drache ist ja nicht gleich Drache.
1: Nein, genau. Wäre ja zum Beispiel schade, wenn man als Kind mit dem Drachen von den Beinen gerissen wird und abhebt. Da gibt's auf den Drachen nicht umsonst Angaben, für welches Alter sie geeignet sind und für welche Windgeschwindigkeiten. Ganz generell gilt, Drachen mit einer Leine sind leichter zu steuern und damit für Kinder leichter zu kontrollieren als Lenkdrachen mit zwei oder mehr Leinen. In jedem Fall sollte der Drache ein CE-Prüfzeichen tragen für die gängigen EU-Sicherheits- und Gesundheitsanforderungen. Und wichtig, die Leine sollte maximal 100 Meter lang sein, weil nur bis dahin darf man die als Hobbypilot genehmigungsfrei herumfliegen lassen.
0: Okay, und wenn ich den richtigen Drachen gekauft habe, was gibt's beim Drachensteigen lassen dann zu beachten?
1: Ja, das Wichtigste ist natürlich, passt der Wind. Windstärke 3 bis 4 ist perfekt. Bei mehr als 4 wird's schwieriger und ab Windstärke 7 geht gar nichts mehr, außer der Drache kaputt. Oder er fliegt unkontrolliert irgendwo hin. Beim Festhalten ist wichtig, immer nur die Griffe benutzen. Die Schnüre können eine Menge Verletzungen verursachen. Und natürlich auch wichtig der Ort. Freie Fläche ist klar, aber nicht in der Nähe von Menschen, Straßen, Strommasten oder auch Tieren. Selbst wenn der Drache die nicht direkt treffen könnte, können Tiere aufgeschreckt werden. Und an Flughäfen gilt ein gesetzlicher Mindestabstand von 1,5 Kilometern.
0: Mhm. Wer haftet denn eigentlich dafür, wenn ein Drache was trifft oder irgendwas beschädigt wird?
1: Ja, also Drachenschäden, sage ich mal, sind ein guter Grund, eine private Haftpflichtversicherung zu haben. Denn wenn mein Drache außer Kontrolle gerät und eine Person verletzt oder Eigentum beschädigt, muss ich dafür einstehen. Man muss allerdings gut gucken in seinem Haftpflichtversicherungsvertrag, denn es gibt welche, wo die Leinenlänge für Drachen begrenzt wird, zum Beispiel auf 30 Meter. Kleine Kinder übrigens sind nicht haftbar, aber vielleicht ihre Eltern, wenn die ihre Aufsichtspflicht verletzt haben.
0: Okay, super, alles klar, dann danke dir auf jeden Fall, Ronny.
1: Gerne, tschüss.
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1: In Brandenburgs Wäldern kommen Pilzsucher immer mehr auf ihre Kosten. Es ist schon allerhand los, sagte Wolfgang Bivour, Vorsitzender des Brandenburgerischen Landesverbandes der Pilz-Sachverständigen. Allerdings sei es regional sehr unterschiedlich, je nachdem, wie viel Niederschlag die Region abbekomme. Wenn ein bisschen Feuchtigkeit da ist im Boden, dann wollen die Pilze einfach raus. Bis vor ein paar Tagen sei kaum etwas zu finden gewesen. Mittlerweile ist es laut Bivour doch erstaunlich, was sich da schon so gezeigt hat. Dennoch wäre es schön, wenn es noch mal ein wenig mehr regnen würde. Die Pilze brauchen im Herbst keine Überschwemmungen. Das ist gar nicht gut, aber eine gewisse Grundfeuchte ist nicht schlecht. Zudem dürfte die Verdunstung wie etwa an wärmeren Tagen nicht so hoch sein. Vor allem Butterpilze, Steinpilze und Maronen legten jetzt erst richtig los. Hinzu kämen Birkenpilze, Rotkappen und Pfifferlinge. Auch Riesenschirmpilze und Krauseglucken habe er schon gesehen. Brandenburgs Pilzinfluencer Moritz Schmidt glaubt an einen guten Pilzherbst. Durch die lange Trockenheit hat das jetzt alles ein bisschen gedauert und vielerorts dauert es auch immer noch, sagte er. Die Pilze müssen ihre Fruchtkörper ausbilden, deswegen kommt es jetzt alles geballt auf einmal und knallt richtig. Es werde aus seiner Sicht ein gutes, aber ein sehr, sehr kurzes, knackiges Jahr.
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1: Ich bin Uli Reitinger. Die in der schwarz-roten Koalition umstrittene Rentenreform muss nach den Worten von CDU-Wirtschaftsministerin Katharina Reiche bis zum Jahresende beschlossen sein. Reiche fordert SPD-Arbeitsministerin Bärbel Baas auf, zügig den Gesetzentwurf vorzulegen. Zum Widerstand in der SPD-Spitze gegen die Abschaffung der sogenannten Rente mit 63, sagte Reiche der Bild am Sonntag. Sie warne davor, die geplante Rentenreform aufzuweichen. Die Deutsche Bahn will dauerhaft ein Familienticket anbieten. Das kündigte Bahnchefin Evelyn Paller in der Bild am Sonntag an. Den Pauschalpreis von 99,99 Euro für Familien hatte die Bahn schon in den Sommerferien angeboten.
2: Bis zu 5 Personen Hin- und Rückfahrt mit dem ICE inklusive Sitzplatzreservierung. Dieses Pauschalangebot hat im Sommer schon dazu geführt, dass 100.000 Familien mehr mit der Bahn gefahren sind, sagt Konzernchefin Paller. Ab dem 1. November soll es das Familienticket jetzt dauerhaft geben, der Verkauf am 26. Oktober starten. Das ist auch ein bisschen Wiedergutmachung, weil es immer noch Kritik daran gibt, dass die Bahn vergünstigte Sitzplatzreservierungen für Familien abgeschafft hatte. Jan-Henner Reitze, Nachrichtenredaktion.
1: Die Trockenheit, ja die Dürre in diesem Sommer sollte uns zu denken geben, sagt Umweltminister Carsten Schneider. Er mahnt ein Umdenken beim Umgang mit Wasser an. Die niedrigen Pegelstände in den Flüssen seien eine dramatische Belastung für Natur und Wirtschaft, weil die Binnenschifffahrt massiv gestört wurde. Zum Fußball. Die XXL-Länderspielphase endet am Abend in Thessaloniki. Im 4. Nations League-Spiel möchte Bundestrainer Klopp den 2. Sieg einfahren. Nach dem 0:1 im Hinspiel ist die deutsche Nationalmannschaft in Griechenland auf eine Revanche aus.
3: Ein deutlich besseres Ergebnis als im Hinspiel wünscht sich Jürgen Klopp im spätsommerlichen Griechenland. Im Hinspiel haben die talentierten Griechen vor allem auf eine robuste Defensive gesetzt. Damit ist das zusammengewürfelte deutsche Team gar nicht klargekommen. Doch die Klopp-Mannschaft hat inzwischen mehr Selbstvertrauen nach der starken Leistung gegen Serbien. Neben Jonas Urbich im Tor wird auch Alexander Pavlovic im Mittelfeld beginnen. Der erwartet im kleinen Stadion von Thessaloniki einen Hexenkessel. Er sagt, wir haben Bock auf das Spiel. Thomas Bremser, Sportredaktion.
1: Anpfiff ist um 20.45 Uhr live bei RTL.
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4: Heute bleibt es vielerorts freundlich und trocken. Neben etwa lockeren, dünnen Wolken zeigt sich häufig die Sonne. Dichtere Wolken gibt es dann zeitweise, Regen ist aber nicht zu erwarten. Die Temperaturen erreichen am Nachmittag etwa 18 bis 22 Grad. In der Nacht bleibt es überwiegend trocken. Der Himmel ist teils wolkig, teils klar. Später kann sich stellenweise Nebel bilden. Die Temperaturen gehen auf etwa 5 bis 11 zurück. Schau auf die Power-Radio-Wettertrend. Morgen löst sich der Nebel im Laufe des Vormittags auf. Auch dichtere Wolken werden weniger, sodass sich zunehmend die Sonne zeigen kann. Es bleibt trocken bei 19 bis 22 Grad, recht warm.
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4: Bitte Vorsicht auf den Straßen. Berlin und Brandenburgs A11 Stettin in Richtung Berlin zwischen Korin und Werbelin gibt es Behinderung nach einem Unfall. Auf der B96 Malo in Richtung Luckau in der Ausfahrt Glasow gibt es ebenfalls Behinderung nach einem Unfall. Auf der A19 Rostock in Richtung Dreieck Wittstock-Dosse. In Höhe Dreieck Wittstock-Dosse steht ein defektes Fahrzeug auf der Spur. Auf der A111 stadtauswärts zwischen Schulzendorfer Straße und Raststätte Stolperheide ist die linke Spur gesperrt. Dort muss Öl beseitigt werden. Und auf dem Berliner Stadtring A100 in Richtung Wedding zwischen Oberlandstraße und Kreuz Schöneberg staut es sich aktuell 10 bis 15 Minuten mehr. Fahren Sie bitte vorsichtig und kommen Sie gut und sicher durch den Nachmittag.
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4: Einen wunderschönen guten Nachmittag, 13.05 Uhr haben wir es. Mein Name ist Sally, Sie hören Power Radio an diesem wunderschönen Dienstagnachmittag. Auch heute erfülle ich wieder Ihre Wünsche unter wünschdirwas@power-radio.de oder 030 120 83 43 8 für den Wünsche-AB. In dieser Stunde geht es erstmal darum, ich habe mit meiner Kollegin Tanja Wagner über den erneuten Insolvenzantrag von der Galeria Kaufhalle gesprochen. Wie geht's nun weiter? Müssen die Kunden und auch natürlich die Mitarbeiter jetzt wieder um ihre Jobs bangen. Oder wie sicher ist das alles? Und dies alles hören Sie gleich nach dem Regionalreport. Aber erstmal Painted Town Road von Doja Cat nach Nirvana mit In Bloom. Einen wunderschönen Nachmittag.

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11: Seit dem Terrorangriff auf Israel hat der Antisemitismus zugenommen. Keine Woche vergeht in Berlin ohne Demonstrationen zum Gazakrieg. Wie aufgeheizt die Stimmung ist, zeigen auch Zahlen der Justiz. In den 3 Jahren nach dem Terrorangriff der islamistischen Hamas auf

0: schwieriger und terroristische Organisationen. Aber auch Volksverhetzung und Beleidigungen wurden oft registriert. Zudem wurden viele Verfahren wegen Widerstands gegen Polizisten oder Angriffen auf sie erfasst. Bei den anderen 6200 Verfahren geht es vor allem um Sachbeschädigungen, das Verwenden von Kennzeichen verfassungswidriger und terroristischer Organisationen, Volksverhetzung, Belohnung und Billigung von Straftaten, etwa das Feiern des Hamas-Massakers, sowie Beleidigungen und Bedrohungen. Zahlreiche Täter bleiben nach den Zahlen unentdeckt. Fast 5500 Verfahren laufen gegen unbekannt. Häufig werden Fälle auch mit anderen Ermittlungsverfahren gegen identische Verdächtige verbunden oder wegen des Wohnsitzes an andere Staatsanwaltschaften in Deutschland abgegeben. Gerichtsentscheidungen gibt es nach den Zahlen der Staatsanwaltschaft bislang knapp 900. Nach dem Hamas-Angriff auf Israel haben Polizei und Staatsanwaltschaft in der Hauptstadt eine starke Zunahme von Straftaten registriert. Inzwischen stagniert die Anzahl nach Angaben der Antisemitismusbeauftragten der Generalstaatsanwaltschaft Jana Berthold auf hohem Niveau. Allerdings sind bei der Berliner Polizei noch zahlreiche Fälle nicht abgeschlossen, weil die Anzahl der Verfahren dort laut Berthold regelrecht explodiert ist. Am 7. Oktober 2023 hatten Kämpfer der Hamas und anderer extremistischer Organisationen rund 1200 Menschen in Israel getötet und mehr als weitere 250 als Geiseln nach Gaza verschleppt. Der beispiellose Überfall löste den Gaza-Krieg aus.
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0: binnen 6 Jahren. Die erneute Pleite hatte sich abgezeichnet. Zuletzt waren Galeria-Standorte immer wieder in der Miete im Rückstand. Meine Kollegin Tanja Wagner weiß da mehr zu. Hallo Tanja.
1: Ja, guten Tag.
0: Tanja, wie geht's denn jetzt allgemein weiter?
1: Na, das fragen sich die rund 12.000 Mitarbeiter auch. Der Geschäftsbetrieb in den 83 Filialen soll erstmal weiterlaufen, heißt es. Und dann will sich Galeria neu ordnen, das Unternehmen auf stabile Beine stellen, wie es heißt. Damit es jetzt nicht die 5., 6., 7. Pleite binnen weniger Jahre gibt. Seit längerem liegt dazu auch schon ein Sanierungsplan vor, der auch weitere Schließungen von Filialen vorsieht. Aktuell stehen 33 Warenhäuser quer durch die Republik auf dem Prüfstand. Und wer nicht profitabel arbeitet, also Plus macht, für den dürfte es düster aussehen.
0: Und nicht nur Mitarbeiter müssen um ihre Arbeitsplätze zittern, auch Kunden müssen zittern. Was ist, wenn Galeria jetzt ganz wegbricht? Was sind denn die Alternativen?
1: Es gibt ja auch noch andere Ketten, wie Breuninger oder die KDW-Gruppe. Aber das Grundproblem ist ja eigentlich was ganz anderes. Der Einzelhandel an sich leidet. Das sieht man ja selbst in den Malls, wie viele Läden da leer stehen. Laut Handelsverband haben Zehntausende Geschäfte in den letzten Jahren geschlossen. Den Leuten fehlt halt einfach das Geld. Und es ist viel bequemer und stressfreier, online zu bestellen. Das Paradoxe daran, die Menschen zieht es nach aktuellen Studien wieder stärker in die Innenstädte. Aber die wollen eben nicht nur shoppen, sondern auch erleben.
0: Und wenn wir ehrlich sind, es wird auch nichts billiger. Dankeschön, Tanja Wagner.
1: Ja, gerne.
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1: Heute bleibt es vielerorts freundlich und trocken. Neben etwa lockeren, dünnen Wolken zeigt sich häufig die Sonne. Dichtere Wolken gibt es dann zeitweise. Regen ist aber nicht zu erwarten. Die Temperaturen erreichen am Nachmittag etwa 18 bis 22 Grad. In der Nacht bleibt es überwiegend trocken. Der Himmel ist teils wolkig, teils klar. Später kann sich stellenweise Nebel bilden. Die Temperaturen gehen auf etwa 5 bis 11 zurück. Schau auf den Powerradio Wettertrend. Morgen löst sich der Nebel im Laufe des Vormittags auf. Auch dichtere Wolken werden weniger, sodass sich zunehmend die Sonne zeigen kann. Es bleibt trocken bei 19 bis 22 Grad, recht warm.
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1: Bitte Vorsicht auf den Straßen Berlin und Brandenburgs. Auf der A11 Stettin in Richtung Berlin zwischen Korin und Werbelin gibt es Behinderungen nach einem Unfall. Im Landkreis Elbe-Elster in der Bahnhofstraße in Wildgrube Bahnhof gibt es eine noch ungesicherte Unfallstelle. Hier bitte vorsichtig fahren. Auf der A19 Rostock in Richtung Dreieck Wittstock-Dosse. In Höhe Dreieck Wittstock-Dosse steht ein defektes Fahrzeug. Auf der A100 Stadtring in Richtung Treptow. Nach einem Unfall ist zwischen Wechsstraße und Tunnel Innsbrucker Platz die rechte Spur gesperrt. Und auf der A111 stadtauswärts zwischen Schulzendorfer Straße und Raststätte Stolperheide ist die linke Spur gesperrt. Dort ist Öl ausgelaufen und muss beseitigt werden. Fahren Sie bitte vorsichtig und kommen Sie gut und sicher durch den Nachmittag.
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1: Betrüger haben einer Frau in der Prignitz einen Brief geschickt, der den Anschein erweckt, von ihrer Hausbank zu sein. Nicht der einzige Trick, mit dem sie die Frau um viel Geld brachten. Betrüger haben eine Frau in Gumtu im Landkreis Prignitz über einen QR-Code um mehrere tausend Euro gebracht. Die 61-Jährige erhielt einen Brief, der den Anschein erweckte, von ihrer Hausbank zu sein, wie die Polizei mitteilte. Das Schreiben enthielt einen QR-Code, den die Frau scannte. Kurz darauf wurde sie angerufen. Laut Polizei wurde die Telefonnummer ihrer Bank angezeigt. Am Telefon erfuhr sie, dass die Kontodaten der Frau ausgespäht worden seien, woraufhin die Frau Abbuchungen genehmigte. Erst nachdem sie mehrere Abbuchungen freigegeben hatte, wurde sie misstrauisch und stellte den Betrug fest. Insgesamt erbeuteten die Betrüger einen niedrigen fünfstelligen Geldbetrag, wie es hieß.
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1: Ich bin Uli Reitinger. Die in der schwarz-roten Koalition umstrittene Rentenreform muss nach den Worten von CDU-Wirtschaftsministerin Katharina Reiche bis zum Jahresende beschlossen sein. Reiche fordert SPD-Arbeitsministerin Bärbel Baas auf, zügig den Gesetzentwurf vorzulegen. Zum Widerstand in der SPD-Spitze gegen die Abschaffung der sogenannten Rente mit 63, sagte Reiche der Bild am Sonntag. Sie warne davor, die geplante Rentenreform aufzuweichen. Die Deutsche Bahn will dauerhaft ein Familienticket anbieten. Das kündigte Bahnchefin Evelyn Paller in der Bild am Sonntag an. Den Pauschalpreis von 99,99 Euro für Familien hatte die Bahn schon in den Sommerferien angeboten.
2: Bis zu 5 Personen Hin- und Rückfahrt mit dem ICE inklusive Sitzplatzreservierung. Dieses Pauschalangebot hat im Sommer schon dazu geführt, dass 100.000 Familien mehr mit der Bahn gefahren sind, sagt Konzernchefin Paller. Ab dem 1. November soll es das Familienticket jetzt dauerhaft geben, der Verkauf am 26. Oktober starten. Das ist auch ein bisschen Wiedergutmachung, weil es immer noch Kritik daran gibt, dass die Bahn vergünstigte Sitzplatzreservierungen für Familien abgeschafft hatte. Jan-Henner Reitze, Nachrichtenredaktion.
1: Die Trockenheit, ja die Dürre in diesem Sommer sollte uns zu denken geben, sagt Umweltminister Carsten Schneider. Er mahnt ein Umdenken beim Umgang mit Wasser an. Die niedrigen Pegelstände in den Flüssen seien eine dramatische Belastung für Natur und Wirtschaft, weil die Binnenschifffahrt massiv gestört wurde. Zum Fußball. Die XXL-Länderspielphase endet am Abend in Thessaloniki. Im 4. Nations League-Spiel möchte Bundestrainer Klopp den 2. Sieg einfahren. Nach dem 0:1 im Hinspiel ist die deutsche Nationalmannschaft in Griechenland auf eine Revanche aus.
3: Ein deutlich besseres Ergebnis als im Hinspiel wünscht sich Jürgen Klopp im spätsommerlichen Griechenland. Im Hinspiel haben die talentierten Griechen vor allem auf eine robuste Defensive gesetzt. Damit ist das zusammengewürfelte deutsche Team gar nicht klargekommen. Doch die Klopp-Mannschaft hat inzwischen mehr Selbstvertrauen nach der starken Leistung gegen Serbien. Neben Jonas Urbich im Tor wird auch Alexander Pavlovic im Mittelfeld beginnen. Der erwartet im kleinen Stadion von Thessaloniki einen Hexenkessel. Er sagt, wir haben Bock auf das Spiel. Thomas Bremser, Sportredaktion.
1: Anpfiff ist um 20.45 Uhr live bei RTL.
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4: Heute bleibt es vielerorts freundlich und trocken. Neben etwa lockeren, dünnen Wolken zeigt sich häufig die Sonne. Dichtere Wolken gibt es dann zeitweise. Regen ist aber nicht zu erwarten. Die Temperaturen erreichen am Nachmittag etwa 18 bis 22 Grad. In der Nacht bleibt es überwiegend trocken. Der Himmel ist teils wolkig, teils klar. Später kann sich stellenweise Nebel bilden. Die Temperaturen gehen auf etwa 5 bis 11 zurück. Schau auf die Powerradio Wettertrend. Morgen löst sich der Nebel im Laufe des Vormittags auf. Auch dichtere Wolken werden weniger, sodass sich zunehmend die Sonne zeigen kann. Es bleibt trocken bei 19 bis 22 Grad, recht warm.
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4: Bitte Vorsicht auf den Straßen Berlin und Brandenburgs auf der B5 Berlin in Richtung Nauen. Zwischen Falkensee-Dalgo und Havelpark-Dalgo sind Radfahrer auf der Straße unterwegs. Auf der A19 Rostock in Richtung 3 Gewittstock-Dosse. In Höhe 3 Gewittstock-Dosse steht ein defektes Fahrzeug auf der Spur. A100 Stadtring in Richtung Wedding. Die Ausfahrt Detmolder Straße ist kurzzeitig gesperrt aufgrund von Reparaturarbeiten. Ebenso in Gegenrichtung in Richtung Treptow zwischen Buschkrugallee und Dreieck Neukölln ist die rechte Spur gesperrt. Und der Tiergartentunnel ist bis morgen 5.30 Uhr in beiden Richtungen komplett gesperrt. Fahren Sie bitte vorsichtig und kommen Sie gut und sicher durch den Nachmittag.
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4: Einen wunderschönen guten Nachmittag, kurz nach 2 haben wir es. Mein Name ist Herli Sion, Power Radio an diesem Dienstagmorgen. Ab 15 Uhr erfülle ich wieder gerne Ihre Wünsche und da wünscht ihr was at power-radio.de oder 030 120 83 43 8 für den Wünsche-AB. In dieser Stunde geht es aber erstmal darum, die Herbstferien stehen bei einigen Ländern an, einigen laufen sie schon. Mein Kollege Ronny Thorer hat sich da mal schlau gemacht, werden die immer mehr zu den zweiten Sommerferien aufgrund der warmen Temperaturen. Dies alles hören Sie gleich nach dem Regionalreport. Aber erst mal One by One von Robin Schulz nach Radiohead mit Creep.

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7: In einem Café in Berlin-Neukölln ist ein Mann gezielt angeschossen und schwer verletzt worden. Der Täter trat am späten Montagabend in dem Café an den Mann heran und schoss ihm ins Bein, wie die Polizei mitteilte. Alarmierte Polizisten fanden den 40-jährigen Mann auf dem Gehweg mit einer blutenden Schusswunde im Bein. Der Täter flüchtete mit einem Auto. Der verletzte Mann wurde in ein Krankenhaus gebracht und dort stationär aufgenommen. Nun ermittelt die Sondereinheit des Landeskriminalamts Ferrum. Sie wurde vor knapp einem Jahr wegen der zahlreichen Gewaltdelikte und Schießereien in Berlin gebildet. Sie arbeitet mit etwa 100 Mitgliedern ohne festes Enddatum und der Lage angepasst, hieß es. Oft geht es um die Erpressung von türkischstämmigen Läden und Restaurantbesitzern durch organisierte Banden aus der Türkei. Insgesamt rund 1.100 Ermittlungsverfahren zur Schusswaffenkriminalität wurden von November 2025 bis August 2026 eingeleitet, teilte die Polizei und Senat in einer aktuellen Antwort auf die Anfrage des CDU-Abgeordneten Burkhard Dregger mit. Viele Taten werden demnach eigens über das Internet angeheuerten Kriminellen verübt. Die Polizei sprach von dem Phänomen Violence as a Service, zu Deutsch Gewalt als Dienstleistung. Die Vorbereitungen und Durchführung von Gewalthandlungen werden gegen Bezahlung an Dritte ausgelagert. Die von Tätern genutzten Pistolen sind demnach oft nachgebaute Waffen aus der Türkei. Meistens sei es Fälschungen und Imitationen von Pistolenmodellen ausländischer Waffenhersteller. Diese werden nach bisherigen Erkenntnissen zumeist auf dem Landweg aus der Türkei nach Westeuropa transportiert, wie unter anderem Sicherstellungen im Rahmen von Kontrollen an den entsprechenden Grenzübergängen belegen, hieß es von Senat und Polizei.
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0: In den ersten Bundesländern laufen sie schon. In den meisten steht sie bald an. Die Herbstferien. Und manchmal ist man verblüfft, wie warm und sonnig es im Oktober noch sein kann. Werden die Herbstferien durch den Klimawandel etwa langsam zu zweiten Sommerferien? Und was heißt das für so manch gelernte Regel? Etwa, wann man die Winterreifen aufziehen sollte? Ist die goldene Faustregel O bis O überholt? Das weiß mein Kollege Ronny Dürrau. Hallo Ronny.
1: Ich grüße dich.
0: Ronny, wäre statt O bis O, also Oktober bis Ostern, vielleicht langsam N bis O als Faustregel angebrachter für Winterreifen, also November bis Ostern, weil bei teilweise über 20 Grad im Oktober Winterreifen aufzuziehen, da kommt man sich irgendwie albern vor.
1: Ja, also gefühlt werden die Oktober schon so ein bisschen weniger winterreifenbedürftig, sag ich mal. Allerdings, über die letzten Jahrzehnte reden wir von einem Temperaturanstieg von so knapp 1,5 Grad. Und die Chancen, dass jetzt im Herbst schon mal ein Wintereinbruch passiert, die mögen zwar etwas kleiner werden, aber sind eben trotzdem da. Also wer täglich das Auto braucht, der sollte vielleicht doch lieber bei O bis O bleiben. Aber er kann sich vielleicht freuen, dass er eher einen Werkstatttermin für den Reifenwechsel kriegt. Weil an 20 Grad Tagen lassen das doch viele, denke ich, schleifen.
0: Stimmt, aber kann man trotzdem sagen, dass Herbstferien ein bisschen mehr wie zweiter Sommerferien werden?
1: Na, also vielleicht nicht so direkt vom Wetter her, weil etwas wärmer als früher heißt eben noch nicht wirklich hochsommerlich. Aber es gibt europaweite Tourismusstudien mit Hinweisen, dass sich unser Reiseverhalten vielleicht immer mehr ändert. Die klassischen warmen Urlaubsländer zum Beispiel, Italien, Spanien, Griechenland, die werden gerade attraktiver für Urlaube im Herbst, dafür weniger gefragt im Hochsommer. Also könnte man sagen, jetzt in den Herbstferien holen doch vielleicht eine Menge Leute ihren Sommerurlaub quasi nach.
0: Sommerurlaub ist da auch ein gutes Stichwort. Sind die typischen Urlaubshotspots darauf eigentlich vorbereitet? Ich meine, Saisonende auf Mallorca ist ja zum Beispiel meist im Oktober. Vielleicht etwas früh in Zukunft, oder?
1: Ja, gut möglich, dass man da mal umdenken wird, wenn mehr Touristen bis in den November hineinkommen. Vielleicht noch zwei persönliche Beispiele. Die Eisdiele bei uns hier um die Ecke, die hat vor 2 Jahren im Oktober

0: mal wieder eröffnet im Oktober, weil es da einfach nochmal so schön warm war. Und ich persönlich war seit einigen Jahren Anfang November immer an die Ostsee und meine Lieblingseisdiele da, die war früher am 3. Oktober geschlossen, aber die letzten Jahre hatte sie dann Anfang November sogar noch auf. Also es gibt Anzeichen, dass Herbst und Herbstferien sommerlicher werden als früher.
1: Für Sommerfans sicherlich ein Grund zum Freuen. Dankeschön, Ronny Thora.
0: Sehr gerne.
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1: Heute bleibt es vielerorts freundlich und trocken. Neben etwa lockeren, dünnen Wolken zeigt sich häufig die Sonne. Dichtere Wolken gibt es dann zeitweise. Regen ist aber nicht zu erwarten. Die Temperaturen erreichen am Nachmittag etwa 18 bis 22 Grad. In der Nacht bleibt es überwiegend trocken. Der Himmel ist teils wolkig, teils klar. Später kann sich stellenweise Nebel bilden. Die Temperaturen gehen auf etwa 5 bis 11 zurück. Schau auf die Powerradio Wettertrend. Morgen löst sich der Nebel im Laufe des Vormittags auf. Auch dichtere Wolken werden weniger, sodass sich zunehmend die Sonne zeigen kann. Es bleibt trocken bei 19 bis 22 Grad, recht warm.
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1: Bitte Vorsicht auf den Straßen Berlin und Brandenburgs A10, südlicher Berliner Ring in Richtung Dreieck Spreeau. Zwischen Schönefelder Kreuz und Königs Wusterhausen gibt es Behinderungen nach einem Unfall auf der Standspur. Auf der A20 Rostock in Richtung Kreuz Uckermark zwischen Pasewalke Nord und Pasewalke Süd ist wegen Bauarbeiten die Richtungsfahrbahn gesperrt. Und auf dem Berliner Stadtring 100 in Richtung Treptow zwischen Schmargendorf und Albuinstraße staut es sich aktuell auf 10 bis 15 Minuten mehr, sowie zwischen Jakob-Kaiser-Platz und Dreieck-Funkturm in Richtung Treptow ebenfalls 10 bis 15 Minuten mehr. Fahren Sie bitte vorsichtig und kommen Sie gut und sicher durch den Nachmittag.
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3: Noch immer ist die Feuerwehr vor Ort und lüftet das Einkaufszentrum. Die Fahndung nach den Tätern läuft derweil auf Hochtouren. Ein gesprengter Geldautomat im Biesdorf Center hat einen Brand und dadurch eine starke Rauchentwicklung ausgelöst. Die Täter sind laut Polizei noch unbekannt und auf der Flucht. Bargeld erbeuteten sie nach ersten Erkenntnissen aber nicht. Das ganze Gebäude sei in den frühen Morgenstunden verraucht gewesen, sagt ein Feuerwehrsprecher. Noch immer finden Lüftungsmaßnahmen in dem Einkaufszentrum statt. Das Gebäude ist derzeit geschlossen, so der Sprecher. Wann es wieder öffnen könne, sei noch offen.
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1: Ich bin Uli Reitinger. Die in der schwarz-roten Koalition umstrittene Rentenreform muss nach den Worten von CDU-Wirtschaftsministerin Katharina Reiche bis zum Jahresende beschlossen sein. Reiche fordert SPD-Arbeitsministerin Bärbel Baas auf, zügig den Gesetzentwurf vorzulegen. Zum Widerstand in der SPD-Spitze gegen die Abschaffung der sogenannten Rente mit 63, sagte Reiche der Bild am Sonntag. Sie warne davor, die geplante Rentenreform aufzuweichen. Die Deutsche Bahn will dauerhaft ein Familienticket anbieten. Das kündigte Bahnchefin Evelyn Paller in der Bild am Sonntag an. Den Pauschalpreis von 99,99 Euro für Familien hatte die Bahn schon in den Sommerferien angeboten.
2: Bis zu 5 Personen Hin- und Rückfahrt mit dem ICE inklusive Sitzplatzreservierung. Dieses Pauschalangebot hat im Sommer schon dazu geführt, dass 100.000 Familien mehr mit der Bahn gefahren sind, sagt Konzernchefin Paller. Ab dem 1. November soll es das Familienticket jetzt dauerhaft geben, der Verkauf am 26. Oktober starten. Das ist auch ein bisschen Wiedergutmachung, weil es immer noch Kritik daran gibt, dass die Bahn vergünstigte Sitzplatzreservierungen für Familien abgeschafft hatte. Jan-Henner Reitze, Nachrichtenredaktion.
1: Die Trockenheit, ja die Dürre in diesem Sommer sollte uns zu denken geben, sagt Umweltminister Carsten Schneider. Er mahnt ein Umdenken beim Umgang mit Wasser an. Die niedrigen Pegelstände in den Flüssen seien eine dramatische Belastung für Natur und Wirtschaft, weil die Binnenschifffahrt massiv gestört wurde. Zum Fußball. Die XXL-Länderspielphase endet am Abend in Thessaloniki. Im 4. Nations League-Spiel möchte Bundestrainer Klopp den 2. Sieg einfahren. Nach dem 0:1 im Hinspiel ist die deutsche Nationalmannschaft in Griechenland auf eine Revanche aus.
3: Ein deutlich besseres Ergebnis als im Hinspiel wünscht sich Jürgen Klopp im spätsommerlichen Griechenland. Im Hinspiel haben die talentierten Griechen vor allem auf eine robuste Defensive gesetzt. Damit ist das zusammengewürfelte deutsche Team gar nicht klargekommen. Doch die Klopp-Mannschaft hat inzwischen mehr Selbstvertrauen nach der starken Leistung gegen Serbien. Neben Jonas Urbich im Tor wird auch Alexander Pavlovic im Mittelfeld beginnen. Der erwartet im kleinen Stadion von Thessaloniki einen Hexenkessel. Er sagt, wir haben Bock auf das Spiel. Thomas Bremser, Sportredaktion.
1: Anpfiff ist um 20.45 Uhr live bei RTL.
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4: Heute bleibt es vielerorts freundlich und trocken. Neben etwa lockeren, dünnen Wolken zeigt sich häufig die Sonne. Dichtere Wolken gibt es dann zeitweise. Regen ist aber nicht zu erwarten. Die Temperaturen erreichen am Nachmittag etwa 18 bis 22 Grad. In der Nacht bleibt es überwiegend trocken. Der Himmel ist teils wolkig, teils klar. Später kann sich stellenweise Nebel bilden. Die Temperaturen gehen auf etwa 5 bis 11 zurück. Schau auf die Power-Radio-Wettertrend. Morgen löst sich der Nebel im Laufe des Vormittags auf. Auch dichtere Wolken werden weniger, sodass sich zunehmend die Sonne zeigen kann. Es bleibt trocken bei 19 bis 22 Grad, recht warm.
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4: Bitte Vorsicht auf den Straßen Berlin und Brandenburgs A10 westlicher Berliner Ring in Richtung Dreieckwerder zwischen Spandau und Potsdam Nord befindet sich eine noch ungesicherte Unfallstelle. Hier bitte vorsichtig fahren. Auf der A15 Dreieck Spreewald in Richtung Übergang Forst zwischen Cottbus Süd und Rogosen ist bis ca. 17 Uhr die linke Spur für Markierungsarbeiten gesperrt. Der Tiergartentunnel ist in beiden Richtungen aktuell komplett gesperrt. Grund dafür ist Personalmangel. Es staut sich auf den Umfahrungsstrecken. Ebenso Berliner Stadtring 100 in Richtung Treptow zwischen Schmargendorf und Albinstraße sowie zwischen Jakob-Kaiser-Platz und Dreieck-Funkturm staut es sich aktuell auf 10 bis 15 Minuten mehr. Fahren Sie bitte vorsichtig und kommen Sie gut und sicher durch den Nachmittag.
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4: 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Holger aus Falkensee wünscht sich seinen absolut favoriten Lieblingssong von Prince, Purple Rain.

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Andreas aus Brandenburg an der Havel will es wieder ein bisschen rockiger haben und wünscht sich den nächsten folgenden Song.

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Mein Name ist Sally, ihre Wünsche-Fee, unter wünscht dir was at power-radio.de. Die liebe Antje aus Weißensee hat geschrieben, ein Song, der bei ihr rauf und runter lief. All That She Wants, Ace of Base.

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1: Heute bleibt es vielerorts freundlich und trocken. Neben etwa lockeren, dünnen Wolken zeigt sich häufig die Sonne. Dichtere Wolken gibt es dann zeitweise. Regen ist aber nicht zu erwarten. Die Temperaturen erreichen am Nachmittag etwa 18 bis 22 Grad. In der Nacht bleibt es überwiegend trocken. Der Himmel ist teils wolkig, teils klar. Später kann sich stellenweise Nebel bilden. Die Temperaturen gehen auf etwa 5 bis 11 zurück. Schau auf den Power-Radio-Wettertrend. Morgen löst sich der Nebel im Laufe des Vormittags auf. Auch dichtere Wolken werden weniger, sodass sich zunehmend die Sonne zeigen kann. Es bleibt trocken bei 19 bis 22 Grad, recht warm.
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1: Bitte Vorsicht auf den Straßen Berlin und Brandenburg A10, westlicher Berliner Ring in Richtung Dreieckewerder. Zwischen Spandau und Potsdam Nord ist die Autobahn nach einem Unfall komplett gesperrt. Im Landkreis Teltow-Fläming zwischen Thyrow und Siethen befindet sich eine noch ungesicherte Unfallstelle. Auf der A100 Stadtring in Richtung Treptow zwischen Schmargendorf und Albuinstraße staute sich aktuell auf 20 Minuten mehr. Und B2 Malchior Chaussee bis Dorfstraße zwischen Nachtalbenweg und Wartenberger Weg staute sich stadtauswärts aktuell 10 bis 15 Minuten mehr. Fahren Sie bitte vorsichtig und kommen Sie gut und sicher durch den Nachmittag.
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Mein Name ist Sally, ihre Wünsche-Fee, unter wünscht dir was at power-radio.de. Der liebe Sven aus Henningsdorf wünscht sich auch einen Klassiker sondergleichen. Eye of the Tiger, Survivor. Der hat wohl jemand Rocky-Feeling im Körper.

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Die liebe Anja aus Marzahn hat sich den nächsten Song gewünscht.

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1: Ich bin Uli Reitinger. Die in der schwarz-roten Koalition umstrittene Rentenreform muss nach den Worten von CDU-Wirtschaftsministerin Katharina Reiche bis zum Jahresende beschlossen sein. Reiche fordert SPD-Arbeitsministerin Bärbel Baas auf, zügig den Gesetzentwurf vorzulegen. Zum Widerstand in der SPD-Spitze gegen die Abschaffung der sogenannten Rente mit 63, sagte Reiche der Bild am Sonntag. Sie warne davor, die geplante Rentenreform aufzuweichen. Die Deutsche Bahn will dauerhaft ein Familienticket anbieten. Das kündigte Bahnchefin Evelyn Paller in der Bild am Sonntag an. Den Pauschalpreis von 99,99 Euro für Familien hatte die Bahn schon in den Sommerferien angeboten.
2: Bis zu 5 Personen Hin- und Rückfahrt mit dem ICE inklusive Sitzplatzreservierung. Dieses Pauschalangebot hat im Sommer schon dazu geführt, dass 100.000 Familien mehr mit der Bahn gefahren sind, sagt Konzernchefin Paller. Ab dem 1. November soll es das Familienticket jetzt dauerhaft geben, der Verkauf am 26. Oktober starten. Das ist auch ein bisschen Wiedergutmachung, weil es immer noch Kritik daran gibt, dass die Bahn vergünstigte Sitzplatzreservierungen für Familien abgeschafft hatte. Jan-Henner Reitze, Nachrichtenredaktion.
1: Die Trockenheit, ja die Dürre in diesem Sommer sollte uns zu denken geben, sagt Umweltminister Carsten Schneider. Er mahnt ein Umdenken beim Umgang mit Wasser an. Die niedrigen Pegelstände in den Flüssen seien eine dramatische Belastung für Natur und Wirtschaft, weil die Binnenschifffahrt massiv gestört wurde. Zum Fußball. Die XXL-Länderspielphase endet am Abend in Thessaloniki. Im 4. Nations League-Spiel möchte Bundestrainer Klopp den 2. Sieg einfahren. Nach dem 0:1 im Hinspiel ist die deutsche Nationalmannschaft in Griechenland auf eine Revanche aus.
3: Ein deutlich besseres Ergebnis als im Hinspiel wünscht sich Jürgen Klopp im spätsommerlichen Griechenland. Im Hinspiel haben die talentierten Griechen vor allem auf eine robuste Defensive gesetzt. Damit ist das zusammengewürfelte deutsche Team gar nicht klargekommen. Doch die Klopp-Mannschaft hat inzwischen mehr Selbstvertrauen nach der starken Leistung gegen Serbien. Neben Jonas Urbich im Tor wird auch Alexander Pavlovic im Mittelfeld beginnen. Der erwartet im kleinen Stadion von Thessaloniki einen Hexenkessel. Er sagt, wir haben Bock auf das Spiel. Thomas Bremser, Sportredaktion.
1: Anpfiff ist um 20.45 Uhr live bei RTL.
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4: Heute bleibt es vielerorts freundlich und trocken. Neben etwa lockeren, dünnen Wolken zeigt sich häufig die Sonne. Dichtere Wolken gibt es dann zeitweise. Regen ist aber nicht zu erwarten. Die Temperaturen erreichen am Nachmittag etwa 18 bis 22 Grad. In der Nacht bleibt es überwiegend trocken. Der Himmel ist teils wolkig, teils klar. Später kann sich stellenweise Nebel bilden. Die Temperaturen gehen auf etwa 5 bis 11 zurück. Schau auf die Powerradio Wettertrente. Morgen löst sich der Nebel im Laufe des Vormittags auf. Auch dichtere Wolken werden weniger, sodass sich zunehmend die Sonne zeigen kann. Es bleibt trocken bei 19 bis 22 Grad, recht warm.
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4: Bitte Vorsicht auf den Straßen Berlin und Brandenburgs. A10, westlicher Berliner Ring in Richtung Dreieckewerder. Zwischen Spandau und Potsdam Nord ist nach einem Unfall noch die rechte Spur gesperrt. Ebenfalls auf der A10, südlicher Berliner Ring in Richtung Dreieck Spreeau. Zwischen Dreieck Knutetal und Rastplatz Schieferberg besteht Gefahr durch ein liegen gebliebenes Fahrzeug. Auf dem Berliner Stadtring 100 in Richtung Treptow. Zwischen Schmargendorf und Albuinstraße staut es sich aktuell auf 10 bis 15 Minuten mehr. Und auf der B2 Malchior Chaussee bis Dorfstraße zwischen Nachtalbenweg und Wartenberger Weg staut es sich stadtauswärts aktuell auf 10 Minuten mehr.
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4: Sie am Power Radio wünscht dir was, wo ihre Songwünsche wahr werden. Und da wünscht ihr was at power-radio.de oder 030 120 83 43 8 für den Wünsche AB, wo Sie mir jederzeit eine Sprachnachricht hinterlassen können und Ihre Liebsten grüßen können. Die liebe Daniela aus Bad Belzig hat geschrieben und wünscht sich für ihre beste Freundin Steffi ihren Party-Song, den sie immer in der Disco gehört haben. One Night in Bangkok, Moe Head,

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Mein Name ist Sally, ihre Wünsche-Fee, unter wünscht ihr was @power-radio.de. Die liebe Silke aus Strausberg hat geschrieben, der Titel sagt alles, Girls Just Want to Have Fun von Cindy Lauper.

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Mein Name ist Sally, ihre Wünsche-Fee. 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Die liebe Susanne aus Kreuzberg hat sofort gute Laune, wenn sie an einen bestimmten Song denkt. Natasha Bedingfield mit Unwritten.

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1: Heute bleibt es vielerorts freundlich und trocken. Neben etwa lockeren, dünnen Wolken zeigt sich häufig die Sonne. Dichtere Wolken gibt es dann zeitweise. Regen ist aber nicht zu erwarten. Die Temperaturen erreichen am Nachmittag etwa 18 bis 22 Grad. In der Nacht bleibt es überwiegend trocken. Der Himmel ist teils wolkig, teils klar. Später kann sich stellenweise Nebel bilden. Die Temperaturen gehen auf etwa 5 bis 11 zurück. Schau auf den Power-Radio-Wettertrend. Morgen löst sich der Nebel im Laufe des Vormittags auf. Auch dichtere Wolken werden weniger, sodass sich zunehmend die Sonne zeigen kann. Es bleibt trocken bei 19 bis 22 Grad, recht warm.
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1: Bitte Vorsicht auf den Straßen Berlin und Brandenburgs. Auf der A9 und der A10 in beiden Richtungen zwischen Dreieck, Potsdam und Ferch sind Personen auf der Fahrbahn unterwegs. A10 im westlicher Berliner Ring in Richtung Dreieck, Havelland zwischen Großkreuz und Vöben gab es einen Unfall auf der linken Spur. Auf der A12 Berlin in Richtung Frankfurt-Oder zwischen Frankfurt-Mitte und Grenzübergang Frankfurt-Oder wird der Verkehr über die Standspur geleitet aufgrund von Instandsetzungsarbeiten. Auf dem Berliner Stadtring 100 in Richtung Treptow zwischen Buschkrugallee und Dreieck-Neukölln ist die rechte Spur gesperrt und der Tiergartentunnel ist weiterhin in beiden Richtungen komplett gesperrt. Grund dafür ist Personalmangel. Es staut sich aktuell lange auf den Umfahrungsstrecken. Fahren Sie bitte vorsichtig, kommen Sie gut und sicher durch den Nachmittag.
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Die liebe Claudia aus Cottbus hat geschrieben und wünscht sich folgenden Song.

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1: Ich bin Uli Reitinger. Die in der schwarz-roten Koalition umstrittene Rentenreform muss nach den Worten von CDU-Wirtschaftsministerin Katharina Reiche bis zum Jahresende beschlossen sein. Reiche fordert SPD-Arbeitsministerin Bärbel Baas auf, zügig den Gesetzentwurf vorzulegen. Zum Widerstand in der SPD-Spitze gegen die Abschaffung der sogenannten Rente mit 63, sagte Reiche der Bild am Sonntag. Sie warne davor, die geplante Rentenreform aufzuweichen. Die Deutsche Bahn will dauerhaft ein Familienticket anbieten. Das kündigte Bahnchefin Evelyn Paller in der Bild am Sonntag an. Den Pauschalpreis von 99,99 Euro für Familien hatte die Bahn schon in den Sommerferien angeboten.
2: Bis zu 5 Personen Hin- und Rückfahrt mit dem ICE inklusive Sitzplatzreservierung. Dieses Pauschalangebot hat im Sommer schon dazu geführt, dass 100.000 Familien mehr mit der Bahn gefahren sind, sagt Konzernchefin Paller. Ab dem 1. November soll es das Familienticket jetzt dauerhaft geben, der Verkauf am 26. Oktober starten. Das ist auch ein bisschen Wiedergutmachung, weil es immer noch Kritik daran gibt, dass die Bahn vergünstigte Sitzplatzreservierungen für Familien abgeschafft hatte. Jan-Henner Reitze, Nachrichtenredaktion.
1: Die Trockenheit, ja die Dürre in diesem Sommer sollte uns zu denken geben, sagt Umweltminister Carsten Schneider. Er mahnt ein Umdenken beim Umgang mit Wasser an. Die niedrigen Pegelstände in den Flüssen seien eine dramatische Belastung für Natur und Wirtschaft, weil die Binnenschifffahrt massiv gestört wurde. Zum Fußball. Die XXL-Länderspielphase endet am Abend in Thessaloniki. Im 4. Nations League-Spiel möchte Bundestrainer Klopp den 2. Sieg einfahren. Nach dem 0:1 im Hinspiel ist die deutsche Nationalmannschaft in Griechenland auf eine Revanche aus.
3: Ein deutlich besseres Ergebnis als im Hinspiel wünscht sich Jürgen Klopp im spätsommerlichen Griechenland. Im Hinspiel haben die talentierten Griechen vor allem auf eine robuste Defensive gesetzt. Damit ist das zusammengewürfelte deutsche Team gar nicht klargekommen. Doch die Klopp-Mannschaft hat inzwischen mehr Selbstvertrauen nach der starken Leistung gegen Serbien. Neben Jonas Urbich im Tor wird auch Alexander Pavlovic im Mittelfeld beginnen. Der erwartet im kleinen Stadion von Thessaloniki einen Hexenkessel. Er sagt, wir haben Bock auf das Spiel. Thomas Bremser, Sportredaktion.
1: Anpfiff ist um 20.45 Uhr live bei RTL.
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4: Heute bleibt es vielerorts freundlich und trocken. Neben etwa lockeren, dünnen Wolken zeigt sich häufig die Sonne. Dichtere Wolken gibt es dann zeitweise. Regen ist aber nicht zu erwarten. Die Temperaturen erreichen am Nachmittag etwa 18 bis 22 Grad. In der Nacht bleibt es überwiegend trocken. Der Himmel ist teils wolkig, teils klar. Später kann sich stellenweise Nebel bilden. Die Temperaturen gehen auf etwa 5 bis 11 zurück. Schau auf den Power-Radio-Wettertrend. Morgen löst sich der Nebel im Laufe des Vormittags auf. Auch dichtere Wolken werden weniger, sodass sich zunehmend die Sonne zeigen kann. Es bleibt trocken bei 19 bis 22 Grad, recht warm.
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4: Bitte Vorsicht auf den Straßen Berlin und Brandenburgs. Auf der A9 und der A10 in beiden Richtungen zwischen Dreieck, Potsdam und Ferch sind Personen auf der Fahrbahn unterwegs. A10 westlicher Berliner Ring in Richtung Dreieck, Havelland zwischen Großkreuz und Vöben gab es einen Unfall auf der linken Spur. Auf der A12 Berlin in Richtung Frankfurt-Oder zwischen Frankfurt-Mitte und Grenzübergang Frankfurt-Oder wird der Verkehr über die Standspur geleitet aufgrund von Instandsetzungsarbeiten. Auf dem Berliner Stadtring 100 in Richtung Treptow zwischen Buschkrugallee und Dreieck-Nöckeln ist die rechte Spur gesperrt und der Tiergartentunnel ist weiterhin in beiden Richtungen komplett gesperrt. Grund dafür ist Personalmangel. Es staut sich aktuell lange auf den Umfahrungsstrecken. Fahren Sie bitte vorsichtig, kommen Sie gut und sicher durch den Nachmittag.
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4: 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Der liebe Andreas aus Zehlendorf glaubt, bei einem Song werden bei allen Erinnerungen wach. Die Scorpions mit Wind of Change.

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1: am Nachmittag. Sie und Power Wünsch dir was, wo Ihre Songwünsche wahr werden. Unter wünsch dir was at power-radio.de oder 030 120 83 43 8 für den Wünsche-AB. Die liebe Birgit aus Köpenick hat sich gemeldet und wünscht sich den nächsten folgenden Song.

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Die liebe Susanne aus Werder an der Havel wünscht sich Nena mit Leuchtturm.

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Holger aus Tempelhof kann einen Song dauernd mitsingen. Odo Lindenberg und Apache 207 mit Komet.

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1: Ich bin Uli Reitinger. Die in der schwarz-roten Koalition umstrittene Rentenreform muss nach den Worten von CDU-Wirtschaftsministerin Katharina Reiche bis zum Jahresende beschlossen sein. Reiche fordert SPD-Arbeitsministerin Bärbel Baas auf, zügig den Gesetzentwurf vorzulegen. Zum Widerstand in der SPD-Spitze gegen die Abschaffung der sogenannten Rente mit 63, sagte Reiche der Bild am Sonntag. Sie warne davor, die geplante Rentenreform aufzuweichen. Die Deutsche Bahn will dauerhaft ein Familienticket anbieten. Das kündigte Bahnchefin Evelyn Paller in der Bild am Sonntag an. Den Pauschalpreis von 99,99 Euro für Familien hatte die Bahn schon in den Sommerferien angeboten.
2: Bis zu 5 Personen Hin- und Rückfahrt mit dem ICE inklusive Sitzplatzreservierung. Dieses Pauschalangebot hat im Sommer schon dazu geführt, dass 100.000 Familien mehr mit der Bahn gefahren sind, sagt Konzernchefin Paller. Ab dem 1. November soll es das Familienticket jetzt dauerhaft geben, der Verkauf am 26. Oktober starten. Das ist auch ein bisschen Wiedergutmachung, weil es immer noch Kritik daran gibt, dass die Bahn vergünstigte Sitzplatzreservierungen für Familien abgeschafft hatte. Jan-Henner Reitze, Nachrichtenredaktion.
1: Die Trockenheit, ja die Dürre in diesem Sommer sollte uns zu denken geben, sagt Umweltminister Carsten Schneider. Er mahnt ein Umdenken beim Umgang mit Wasser an. Die niedrigen Pegelstände in den Flüssen seien eine dramatische Belastung für Natur und Wirtschaft, weil die Binnenschifffahrt massiv gestört wurde. Zum Fußball. Die XXL-Länderspielphase endet am Abend in Thessaloniki. Im 4. Nations League-Spiel möchte Bundestrainer Klopp den 2. Sieg einfahren. Nach dem 0:1 im Hinspiel ist die deutsche Nationalmannschaft in Griechenland auf eine Revanche aus.
3: Ein deutlich besseres Ergebnis als im Hinspiel wünscht sich Jürgen Klopp im spätsommerlichen Griechenland. Im Hinspiel haben die talentierten Griechen vor allem auf eine robuste Defensive gesetzt. Damit ist das zusammengewürfelte deutsche Team gar nicht klargekommen. Doch die Klopp-Mannschaft hat inzwischen mehr Selbstvertrauen nach der starken Leistung gegen Serbien. Neben Jonas Urbich im Tor wird auch Alexander Pavlovic im Mittelfeld beginnen. Der erwartet im kleinen Stadion von Thessaloniki einen Hexenkessel. Er sagt, wir haben Bock auf das Spiel. Thomas Bremser, Sportredaktion.
1: Anpfiff ist um 20.45 Uhr live bei RTL.
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1: Ich bin Uli Reitinger. Die in der schwarz-roten Koalition umstrittene Rentenreform muss nach den Worten von CDU-Wirtschaftsministerin Katharina Reiche bis zum Jahresende beschlossen sein. Reiche fordert SPD-Arbeitsministerin Bärbel Baas auf, zügig den Gesetzentwurf vorzulegen. Zum Widerstand in der SPD-Spitze gegen die Abschaffung der sogenannten Rente mit 63, sagte Reiche der Bild am Sonntag. Sie warne davor, die geplante Rentenreform aufzuweichen. Die Deutsche Bahn will dauerhaft ein Familienticket anbieten. Das kündigte Bahnchefin Evelyn Paller in der Bild am Sonntag an. Den Pauschalpreis von 99,99 Euro für Familien hatte die Bahn schon in den Sommerferien angeboten.
2: Bis zu 5 Personen Hin- und Rückfahrt mit dem ICE inklusive Sitzplatzreservierung. Dieses Pauschalangebot hat im Sommer schon dazu geführt, dass 100.000 Familien mehr mit der Bahn gefahren sind, sagt Konzernchefin Paller. Ab dem 1. November soll es das Familienticket jetzt dauerhaft geben, der Verkauf am 26. Oktober starten. Das ist auch ein bisschen Wiedergutmachung, weil es immer noch Kritik daran gibt, dass die Bahn vergünstigte Sitzplatzreservierungen für Familien abgeschafft hatte. Jan-Henner Reitze, Nachrichtenredaktion.
1: Die Trockenheit, ja die Dürre in diesem Sommer sollte uns zu denken geben, sagt Umweltminister Carsten Schneider. Er mahnt ein Umdenken beim Umgang mit Wasser an. Die niedrigen Pegelstände in den Flüssen seien eine dramatische Belastung für Natur und Wirtschaft, weil die Binnenschifffahrt massiv gestört wurde. Zum Fußball. Die XXL-Länderspielphase endet am Abend in Thessaloniki. Im 4. Nations League-Spiel möchte Bundestrainer Klopp den 2. Sieg einfahren. Nach dem 0:1 im Hinspiel ist die deutsche Nationalmannschaft in Griechenland auf eine Revanche aus.
3: Ein deutlich besseres Ergebnis als im Hinspiel wünscht sich Jürgen Klopp im spätsommerlichen Griechenland. Im Hinspiel haben die talentierten Griechen vor allem auf eine robuste Defensive gesetzt. Damit ist das zusammengewürfelte deutsche Team gar nicht klargekommen. Doch die Klopp-Mannschaft hat inzwischen mehr Selbstvertrauen nach der starken Leistung gegen Serbien. Neben Jonas Urbich im Tor wird auch Alexander Pavlovic im Mittelfeld beginnen. Der erwartet im kleinen Stadion von Thessaloniki einen Hexenkessel. Er sagt, wir haben Bock auf das Spiel. Thomas Bremser, Sportredaktion.
1: Anpfiff ist um 20.45 Uhr live bei RTL.
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1: Ich bin Uli Reitinger. Die in der schwarz-roten Koalition umstrittene Rentenreform muss nach den Worten von CDU-Wirtschaftsministerin Katharina Reiche bis zum Jahresende beschlossen sein. Reiche fordert SPD-Arbeitsministerin Bärbel Baas auf, zügig den Gesetzentwurf vorzulegen. Zum Widerstand in der SPD-Spitze gegen die Abschaffung der sogenannten Rente mit 63, sagte Reiche der Bild am Sonntag. Sie warne davor, die geplante Rentenreform aufzuweichen. Die Deutsche Bahn will dauerhaft ein Familienticket anbieten. Das kündigte Bahnchefin Evelyn Paller in der Bild am Sonntag an. Den Pauschalpreis von 99,99 Euro für Familien hatte die Bahn schon in den Sommerferien angeboten.
2: Bis zu 5 Personen Hin- und Rückfahrt mit dem ICE inklusive Sitzplatzreservierung. Dieses Pauschalangebot hat im Sommer schon dazu geführt, dass 100.000 Familien mehr mit der Bahn gefahren sind, sagt Konzernchefin Paller. Ab dem 1. November soll es das Familienticket jetzt dauerhaft geben, der Verkauf am 26. Oktober starten. Das ist auch ein bisschen Wiedergutmachung, weil es immer noch Kritik daran gibt, dass die Bahn vergünstigte Sitzplatzreservierungen für Familien abgeschafft hatte. Jan-Henner Reitze, Nachrichtenredaktion.
1: Die Trockenheit, ja die Dürre in diesem Sommer sollte uns zu denken geben, sagt Umweltminister Carsten Schneider. Er mahnt ein Umdenken beim Umgang mit Wasser an. Die niedrigen Pegelstände in den Flüssen seien eine dramatische Belastung für Natur und Wirtschaft, weil die Binnenschifffahrt massiv gestört wurde. Zum Fußball. Die XXL-Länderspielphase endet am Abend in Thessaloniki. Im 4. Nations League-Spiel möchte Bundestrainer Klopp den 2. Sieg einfahren. Nach dem 0:1 im Hinspiel ist die deutsche Nationalmannschaft in Griechenland auf eine Revanche aus.
3: Ein deutlich besseres Ergebnis als im Hinspiel wünscht sich Jürgen Klopp im spätsommerlichen Griechenland. Im Hinspiel haben die talentierten Griechen vor allem auf eine robuste Defensive gesetzt. Damit ist das zusammengewürfelte deutsche Team gar nicht klargekommen. Doch die Klopp-Mannschaft hat inzwischen mehr Selbstvertrauen nach der starken Leistung gegen Serbien. Neben Jonas Urbich im Tor wird auch Alexander Pavlovic im Mittelfeld beginnen. Der erwartet im kleinen Stadion von Thessaloniki einen Hexenkessel. Er sagt, wir haben Bock auf das Spiel. Thomas Bremser, Sportredaktion.
1: Anpfiff ist um 20.45 Uhr live bei RTL.
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1: Ich bin Uli Reitinger. Die in der schwarz-roten Koalition umstrittene Rentenreform muss nach den Worten von CDU-Wirtschaftsministerin Katharina Reiche bis zum Jahresende beschlossen sein. Reiche fordert SPD-Arbeitsministerin Bärbel Baas auf, zügig den Gesetzentwurf vorzulegen. Zum Widerstand in der SPD-Spitze gegen die Abschaffung der sogenannten Rente mit 63, sagte Reiche der Bild am Sonntag. Sie warne davor, die geplante Rentenreform aufzuweichen. Die Deutsche Bahn will dauerhaft ein Familienticket anbieten. Das kündigte Bahnchefin Evelyn Paller in der Bild am Sonntag an. Den Pauschalpreis von 99,99 Euro für Familien hatte die Bahn schon in den Sommerferien angeboten.
2: Bis zu 5 Personen Hin- und Rückfahrt mit dem ICE inklusive Sitzplatzreservierung. Dieses Pauschalangebot hat im Sommer schon dazu geführt, dass 100.000 Familien mehr mit der Bahn gefahren sind, sagt Konzernchefin Paller. Ab dem 1. November soll es das Familienticket jetzt dauerhaft geben, der Verkauf am 26. Oktober starten. Das ist auch ein bisschen Wiedergutmachung, weil es immer noch Kritik daran gibt, dass die Bahn vergünstigte Sitzplatzreservierungen für Familien abgeschafft hatte. Jan-Henner Reitze, Nachrichtenredaktion.
1: Die Trockenheit, ja die Dürre in diesem Sommer sollte uns zu denken geben, sagt Umweltminister Carsten Schneider. Er mahnt ein Umdenken beim Umgang mit Wasser an. Die niedrigen Pegelstände in den Flüssen seien eine dramatische Belastung für Natur und Wirtschaft, weil die Binnenschifffahrt massiv gestört wurde. Zum Fußball. Die XXL-Länderspielphase endet am Abend in Thessaloniki. Im 4. Nations League-Spiel möchte Bundestrainer Klopp den 2. Sieg einfahren. Nach dem 0:1 im Hinspiel ist die deutsche Nationalmannschaft in Griechenland auf eine Revanche aus.
3: Ein deutlich besseres Ergebnis als im Hinspiel wünscht sich Jürgen Klopp im spätsommerlichen Griechenland. Im Hinspiel haben die talentierten Griechen vor allem auf eine robuste Defensive gesetzt. Damit ist das zusammengewürfelte deutsche Team gar nicht klargekommen. Doch die Klopp-Mannschaft hat inzwischen mehr Selbstvertrauen nach der starken Leistung gegen Serbien. Neben Jonas Urbich im Tor wird auch Alexander Pavlovic im Mittelfeld beginnen. Der erwartet im kleinen Stadion von Thessaloniki einen Hexenkessel. Er sagt, wir haben Bock auf das Spiel. Thomas Bremser, Sportredaktion.
1: Anpfiff ist um 20.45 Uhr live bei RTL.
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1: Ich bin Uli Reitinger. Die in der schwarz-roten Koalition umstrittene Rentenreform muss nach den Worten von CDU-Wirtschaftsministerin Katharina Reiche bis zum Jahresende beschlossen sein. Reiche fordert SPD-Arbeitsministerin Bärbel Baas auf, zügig den Gesetzentwurf vorzulegen. Zum Widerstand in der SPD-Spitze gegen die Abschaffung der sogenannten Rente mit 63, sagte Reiche der Bild am Sonntag. Sie warne davor, die geplante Rentenreform aufzuweichen. Die Deutsche Bahn will dauerhaft ein Familienticket anbieten. Das kündigte Bahnchefin Evelyn Paller in der Bild am Sonntag an. Den Pauschalpreis von 99,99 Euro für Familien hatte die Bahn schon in den Sommerferien angeboten.
2: Bis zu 5 Personen Hin- und Rückfahrt mit dem ICE inklusive Sitzplatzreservierung. Dieses Pauschalangebot hat im Sommer schon dazu geführt, dass 100.000 Familien mehr mit der Bahn gefahren sind, sagt Konzernchefin Paller. Ab dem 1. November soll es das Familienticket jetzt dauerhaft geben, der Verkauf am 26. Oktober starten. Das ist auch ein bisschen Wiedergutmachung, weil es immer noch Kritik daran gibt, dass die Bahn vergünstigte Sitzplatzreservierungen für Familien abgeschafft hatte. Jan-Henner Reitze, Nachrichtenredaktion.
1: Die Trockenheit, ja die Dürre in diesem Sommer sollte uns zu denken geben, sagt Umweltminister Carsten Schneider. Er mahnt ein Umdenken beim Umgang mit Wasser an. Die niedrigen Pegelstände in den Flüssen seien eine dramatische Belastung für Natur und Wirtschaft, weil die Binnenschifffahrt massiv gestört wurde. Zum Fußball. Die XXL-Länderspielphase endet am Abend in Thessaloniki. Im 4. Nations League-Spiel möchte Bundestrainer Klopp den 2. Sieg einfahren. Nach dem 0:1 im Hinspiel ist die deutsche Nationalmannschaft in Griechenland auf eine Revanche aus.
3: Ein deutlich besseres Ergebnis als im Hinspiel wünscht sich Jürgen Klopp im spätsommerlichen Griechenland. Im Hinspiel haben die talentierten Griechen vor allem auf eine robuste Defensive gesetzt. Damit ist das zusammengewürfelte deutsche Team gar nicht klargekommen. Doch die Klopp-Mannschaft hat inzwischen mehr Selbstvertrauen nach der starken Leistung gegen Serbien. Neben Jonas Urbich im Tor wird auch Alexander Pavlovic im Mittelfeld beginnen. Der erwartet im kleinen Stadion von Thessaloniki einen Hexenkessel. Er sagt, wir haben Bock auf das Spiel. Thomas Bremser, Sportredaktion.
1: Anpfiff ist um 20.45 Uhr live bei RTL.
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1: Ich bin Uli Reitinger. Die in der schwarz-roten Koalition umstrittene Rentenreform muss nach den Worten von CDU-Wirtschaftsministerin Katharina Reiche bis zum Jahresende beschlossen sein. Reiche fordert SPD-Arbeitsministerin Bärbel Baas auf, zügig den Gesetzentwurf vorzulegen. Zum Widerstand in der SPD-Spitze gegen die Abschaffung der sogenannten Rente mit 63, sagte Reiche der Bild am Sonntag. Sie warne davor, die geplante Rentenreform aufzuweichen. Die Deutsche Bahn will dauerhaft ein Familienticket anbieten. Das kündigte Bahnchefin Evelyn Paller in der Bild am Sonntag an. Den Pauschalpreis von 99,99 Euro für Familien hatte die Bahn schon in den Sommerferien angeboten.
2: Bis zu 5 Personen Hin- und Rückfahrt mit dem ICE inklusive Sitzplatzreservierung. Dieses Pauschalangebot hat im Sommer schon dazu geführt, dass 100.000 Familien mehr mit der Bahn gefahren sind, sagt Konzernchefin Paller. Ab dem 1. November soll es das Familienticket jetzt dauerhaft geben, der Verkauf am 26. Oktober starten. Das ist auch ein bisschen Wiedergutmachung, weil es immer noch Kritik daran gibt, dass die Bahn vergünstigte Sitzplatzreservierungen für Familien abgeschafft hatte. Jan-Henner Reitze, Nachrichtenredaktion.
1: Die Trockenheit, ja die Dürre in diesem Sommer sollte uns zu denken geben, sagt Umweltminister Carsten Schneider. Er mahnt ein Umdenken beim Umgang mit Wasser an. Die niedrigen Pegelstände in den Flüssen seien eine dramatische Belastung für Natur und Wirtschaft, weil die Binnenschifffahrt massiv gestört wurde. Zum Fußball. Die XXL-Länderspielphase endet am Abend in Thessaloniki. Im 4. Nations League-Spiel möchte Bundestrainer Klopp den 2. Sieg einfahren. Nach dem 0:1 im Hinspiel ist die deutsche Nationalmannschaft in Griechenland auf eine Revanche aus.
3: Ein deutlich besseres Ergebnis als im Hinspiel wünscht sich Jürgen Klopp im spätsommerlichen Griechenland. Im Hinspiel haben die talentierten Griechen vor allem auf eine robuste Defensive gesetzt. Damit ist das zusammengewürfelte deutsche Team gar nicht klargekommen. Doch die Klopp-Mannschaft hat inzwischen mehr Selbstvertrauen nach der starken Leistung gegen Serbien. Neben Jonas Urbich im Tor wird auch Alexander Pavlovic im Mittelfeld beginnen. Der erwartet im kleinen Stadion von Thessaloniki einen Hexenkessel. Er sagt, wir haben Bock auf das Spiel. Thomas Bremser, Sportredaktion.
1: Anpfiff ist um 20.45 Uhr live bei RTL.
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1: Ich bin Uli Reitinger. Die in der schwarz-roten Koalition umstrittene Rentenreform muss nach den Worten von CDU-Wirtschaftsministerin Katharina Reiche bis zum Jahresende beschlossen sein. Reiche fordert SPD-Arbeitsministerin Bärbel Baas auf, zügig den Gesetzentwurf vorzulegen. Zum Widerstand in der SPD-Spitze gegen die Abschaffung der sogenannten Rente mit 63, sagte Reiche der Bild am Sonntag. Sie warne davor, die geplante Rentenreform aufzuweichen. Die Deutsche Bahn will dauerhaft ein Familienticket anbieten. Das kündigte Bahnchefin Evelyn Paller in der Bild am Sonntag an. Den Pauschalpreis von 99,99 Euro für Familien hatte die Bahn schon in den Sommerferien angeboten.
2: Bis zu 5 Personen Hin- und Rückfahrt mit dem ICE inklusive Sitzplatzreservierung. Dieses Pauschalangebot hat im Sommer schon dazu geführt, dass 100.000 Familien mehr mit der Bahn gefahren sind, sagt Konzernchefin Paller. Ab dem 1. November soll es das Familienticket jetzt dauerhaft geben, der Verkauf am 26. Oktober starten. Das ist auch ein bisschen Wiedergutmachung, weil es immer noch Kritik daran gibt, dass die Bahn vergünstigte Sitzplatzreservierungen für Familien abgeschafft hatte. Jan-Henner Reitze, Nachrichtenredaktion.
1: Die Trockenheit, ja die Dürre in diesem Sommer sollte uns zu denken geben, sagt Umweltminister Carsten Schneider. Er mahnt ein Umdenken beim Umgang mit Wasser an. Die niedrigen Pegelstände in den Flüssen seien eine dramatische Belastung für Natur und Wirtschaft, weil die Binnenschifffahrt massiv gestört wurde. Zum Fußball. Die XXL-Länderspielphase endet am Abend in Thessaloniki. Im 4. Nations League-Spiel möchte Bundestrainer Klopp den 2. Sieg einfahren. Nach dem 0:1 im Hinspiel ist die deutsche Nationalmannschaft in Griechenland auf eine Revanche aus.
3: Ein deutlich besseres Ergebnis als im Hinspiel wünscht sich Jürgen Klopp im spätsommerlichen Griechenland. Im Hinspiel haben die talentierten Griechen vor allem auf eine robuste Defensive gesetzt. Damit ist das zusammengewürfelte deutsche Team gar nicht klargekommen. Doch die Klopp-Mannschaft hat inzwischen mehr Selbstvertrauen nach der starken Leistung gegen Serbien. Neben Jonas Urbich im Tor wird auch Alexander Pavlovic im Mittelfeld beginnen. Der erwartet im kleinen Stadion von Thessaloniki einen Hexenkessel. Er sagt, wir haben Bock auf das Spiel. Thomas Bremser, Sportredaktion.
1: Anpfiff ist um 20.45 Uhr live bei RTL.
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1: Ich bin Uli Reitinger. Die in der schwarz-roten Koalition umstrittene Rentenreform muss nach den Worten von CDU-Wirtschaftsministerin Katharina Reiche bis zum Jahresende beschlossen sein. Reiche fordert SPD-Arbeitsministerin Bärbel Baas auf, zügig den Gesetzentwurf vorzulegen. Zum Widerstand in der SPD-Spitze gegen die Abschaffung der sogenannten Rente mit 63, sagte Reiche der Bild am Sonntag. Sie warne davor, die geplante Rentenreform aufzuweichen. Die Deutsche Bahn will dauerhaft ein Familienticket anbieten. Das kündigte Bahnchefin Evelyn Paller in der Bild am Sonntag an. Den Pauschalpreis von 99,99 Euro für Familien hatte die Bahn schon in den Sommerferien angeboten.
2: Bis zu 5 Personen Hin- und Rückfahrt mit dem ICE inklusive Sitzplatzreservierung. Dieses Pauschalangebot hat im Sommer schon dazu geführt, dass 100.000 Familien mehr mit der Bahn gefahren sind, sagt Konzernchefin Paller. Ab dem 1. November soll es das Familienticket jetzt dauerhaft geben, der Verkauf am 26. Oktober starten. Das ist auch ein bisschen Wiedergutmachung, weil es immer noch Kritik daran gibt, dass die Bahn vergünstigte Sitzplatzreservierungen für Familien abgeschafft hatte. Jan-Henner Reitze, Nachrichtenredaktion.
1: Die Trockenheit, ja die Dürre in diesem Sommer sollte uns zu denken geben, sagt Umweltminister Carsten Schneider. Er mahnt ein Umdenken beim Umgang mit Wasser an. Die niedrigen Pegelstände in den Flüssen seien eine dramatische Belastung für Natur und Wirtschaft, weil die Binnenschifffahrt massiv gestört wurde. Zum Fußball. Die XXL-Länderspielphase endet am Abend in Thessaloniki. Im 4. Nations League-Spiel möchte Bundestrainer Klopp den 2. Sieg einfahren. Nach dem 0:1 im Hinspiel ist die deutsche Nationalmannschaft in Griechenland auf eine Revanche aus.
3: Ein deutlich besseres Ergebnis als im Hinspiel wünscht sich Jürgen Klopp im spätsommerlichen Griechenland. Im Hinspiel haben die talentierten Griechen vor allem auf eine robuste Defensive gesetzt. Damit ist das zusammengewürfelte deutsche Team gar nicht klargekommen. Doch die Klopp-Mannschaft hat inzwischen mehr Selbstvertrauen nach der starken Leistung gegen Serbien. Neben Jonas Urbich im Tor wird auch Alexander Pavlovic im Mittelfeld beginnen. Der erwartet im kleinen Stadion von Thessaloniki einen Hexenkessel. Er sagt, wir haben Bock auf das Spiel. Thomas Bremser, Sportredaktion.
1: Anpfiff ist um 20.45 Uhr live bei RTL.
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1: Ich bin Uli Reitinger. Die in der schwarz-roten Koalition umstrittene Rentenreform muss nach den Worten von CDU-Wirtschaftsministerin Katharina Reiche bis zum Jahresende beschlossen sein. Reiche fordert SPD-Arbeitsministerin Bärbel Baas auf, zügig den Gesetzentwurf vorzulegen. Zum Widerstand in der SPD-Spitze gegen die Abschaffung der sogenannten Rente mit 63, sagte Reiche der Bild am Sonntag. Sie warne davor, die geplante Rentenreform aufzuweichen. Die Deutsche Bahn will dauerhaft ein Familienticket anbieten. Das kündigte Bahnchefin Evelyn Paller in der Bild am Sonntag an. Den Pauschalpreis von 99,99 Euro für Familien hatte die Bahn schon in den Sommerferien angeboten.
2: Bis zu 5 Personen Hin- und Rückfahrt mit dem ICE inklusive Sitzplatzreservierung. Dieses Pauschalangebot hat im Sommer schon dazu geführt, dass 100.000 Familien mehr mit der Bahn gefahren sind, sagt Konzernchefin Paller. Ab dem 1. November soll es das Familienticket jetzt dauerhaft geben, der Verkauf am 26. Oktober starten. Das ist auch ein bisschen Wiedergutmachung, weil es immer noch Kritik daran gibt, dass die Bahn vergünstigte Sitzplatzreservierungen für Familien abgeschafft hatte. Jan-Henner Reitze, Nachrichtenredaktion.
1: Die Trockenheit, ja die Dürre in diesem Sommer sollte uns zu denken geben, sagt Umweltminister Carsten Schneider. Er mahnt ein Umdenken beim Umgang mit Wasser an. Die niedrigen Pegelstände in den Flüssen seien eine dramatische Belastung für Natur und Wirtschaft, weil die Binnenschifffahrt massiv gestört wurde. Zum Fußball. Die XXL-Länderspielphase endet am Abend in Thessaloniki. Im 4. Nations League-Spiel möchte Bundestrainer Klopp den 2. Sieg einfahren. Nach dem 0:1 im Hinspiel ist die deutsche Nationalmannschaft in Griechenland auf eine Revanche aus.
3: Ein deutlich besseres Ergebnis als im Hinspiel wünscht sich Jürgen Klopp im spätsommerlichen Griechenland. Im Hinspiel haben die talentierten Griechen vor allem auf eine robuste Defensive gesetzt. Damit ist das zusammengewürfelte deutsche Team gar nicht klargekommen. Doch die Klopp-Mannschaft hat inzwischen mehr Selbstvertrauen nach der starken Leistung gegen Serbien. Neben Jonas Urbich im Tor wird auch Alexander Pavlovic im Mittelfeld beginnen. Der erwartet im kleinen Stadion von Thessaloniki einen Hexenkessel. Er sagt, wir haben Bock auf das Spiel. Thomas Bremser, Sportredaktion.
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